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1: Ich bin Dirk Zeitler. Die deutsche Fußballnationalmannschaft hat ihr drittes Gruppenspiel bei der WM mit 1:2 gegen Ecuador verloren. Für die K.O.-Runde war die DFB-Auswahl bereits vor dem Anstoß als Gruppensieger qualifiziert. Die Elfenbeinküste folgt Deutschlands ins 16. Finale. Der Afrikameister von 2024 gewann gegen Curaçao mit 2:0. Nach dem verheerenden Erdbeben in Venezuela haben die Behörden bisher 188 Tote gezählt. Fachleute rechnen jedoch mit deutlich mehr Todesopfern. Auch Deutschland hat Hilfe angeboten.
2: Wir helfen, wir stehen an der Seite Venezuelas, sagt Kanzler Merz. Mehrere Transportflugzeuge der Bundeswehr, die stünden bereit, versichert der Verteidigungsminister. Und in der Tat, Material und Rettungsteams. Eigentlich wird alles gebraucht im Krisengebiet. Dort graben Menschen mit bloßen Händen weiter nach Verschütteten. Andere stehen vor Trümmerbergen dort, wo einmal ihr Zuhause war. Mancherorts gibt es weder Wasser noch Strom. Claudia Wächter, Nachrichtenredaktion.
1: Wer angesichts der erwarteten Hitze eine geplante Bahnreise nicht antreten will, kann diese jetzt kostenfrei stornieren. Die Deutsche Bahn bietet erstmals eine sogenannte Hitze-Sonderkulanz an. Die hohen Temperaturen seien eine große Belastung für die Bahn, teilte der Konzern mit.
3: Die Weichen und die Technik könnten durch Hitze und Sonne beschädigt werden, heißt es von der Deutschen Bahn. Außerdem steige einerseits die Gefahr für Böschungsbrände, andererseits hat der Deutsche Wetterdienst ja auch schon Unwetter angekündigt. Die Bahn sei darauf gut vorbereitet, trotzdem könne es zu Beeinträchtigungen kommen. Deswegen können Fahrgäste Tickets für Fernreisen kostenlos stornieren. Voraussetzung ist, dass das Ticket bis zum 23. Juni gebucht wurde und die Reise bis zum 30. Juni stattfinden sollte. Diese Tickets können online oder im Reisezentrum storniert werden. Fiona Reinhardt, Nachrichtenredaktion.
1: Der US-Elektroautobauer Tesla will seine Produktion im Werk Grünheide bei Berlin stärker hochfahren. Das Unternehmen teilte mit, weitere 1.000 Beschäftigte einzustellen und ab Oktober die Produktion auf 7.500 Fahrzeuge pro Woche zu steigern. Im April hatte Tesla bereits die Einstellung von 1.900 Mitarbeitern angekündigt.

0: bin Dirk Zeitler.
1: Die deutsche Fußballnationalmannschaft hat ihr drittes Gruppenspiel bei der WM mit 1:2 gegen Ecuador verloren. Für die K.O.-Runde war die DFB-Auswahl bereits vor dem Anstoß als Gruppensieger qualifiziert. Die Elfenbeinküste folgt Deutschlands ins 16. Finale. Der Afrikameister von 2024 gewann gegen Curaçao mit 2:0. Nach dem verheerenden Erdbeben in Venezuela haben die Behörden bisher 188 Tote gezählt. Fachleute rechnen jedoch mit deutlich mehr Todesopfern. Auch Deutschland hat Hilfe angeboten.
2: Wir helfen, wir stehen an der Seite Venezuelas, sagt Kanzler Merz. Mehrere Transportflugzeuge der Bundeswehr, die stünden bereit, versichert der Verteidigungsminister. Und in der Tat, Material und Rettungsteams. Eigentlich wird alles gebraucht im Krisengebiet. Dort graben Menschen mit bloßen Händen weiter nach Verschütteten. Andere stehen vor Trümmerbergen dort, wo einmal ihr Zuhause war. Mancherorts gibt es weder Wasser noch Strom. Claudia Wächter, Nachrichtenredaktion.
1: Wer angesichts der erwarteten Hitze eine geplante Bahnreise nicht antreten will, kann diese jetzt kostenfrei stornieren. Die Deutsche Bahn bietet erstmals eine sogenannte Hitze-Sonderkulanz an. Die hohen Temperaturen seien eine große Belastung für die Bahn, teilte der Konzern mit.
3: Die Weichen und die Technik könnten durch Hitze und Sonne beschädigt werden, heißt es von der Deutschen Bahn. Außerdem steige einerseits die Gefahr für Böschungsbrände, andererseits hat der Deutsche Wetterdienst ja auch schon Unwetter angekündigt. Die Bahn sei darauf gut vorbereitet, trotzdem könne es zu Beeinträchtigungen kommen. Deswegen können Fahrgäste Tickets für Fernreisen kostenlos stornieren. Voraussetzung ist, dass das Ticket bis zum 23. Juni gebucht wurde und die Reise bis zum 30. Juni stattfinden sollte. Diese Tickets können online oder im Reisezentrum storniert werden. Fiona Reinhardt, Nachrichtenredaktion.
1: Der US-Elektroautobauer Tesla will seine Produktion im Werk Grünheide bei Berlin stärker hochfahren. Das Unternehmen teilte mit, weitere 1.000 Beschäftigte einzustellen und ab Oktober die Produktion auf 7.500 Fahrzeuge pro Woche zu steigern. Im April hatte Tesla bereits die Einstellung von 1.900 Mitarbeitern angekündigt.

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0: Ich bin Dirk Zeitler.
1: Die deutsche Fußballnationalmannschaft hat ihr drittes Gruppenspiel bei der WM mit 1:2 gegen Ecuador verloren. Für die K.O.-Runde war die DFB-Auswahl bereits vor dem Anstoß als Gruppensieger qualifiziert.
2: Es ist ein Dämpfer zur richtigen Zeit und hoffentlich ein Weckruf. Mit der bisher schwächsten Turnierleistung beendet das deutsche Team die Gruppenphase, trotz der ganz frühen Führung durch Leroy Sané. Danach zeigt das deutsche Team viele Schwächen, wirkt fahrig und unkonzentriert. Der Siegtreffer nach rund 80 Minuten völlig verdient. Die Fans in den gelben Trikots rasten förmlich aus. Ecuador hat sich für die K.O.-Phase qualifiziert. Julian Nagelsmann muss jetzt die richtigen Lehren aus der Pleite ziehen, denn mit noch so einer Leistung dürfte er schnell vorbei sein mit dem Traum vom WM-Titel. Aus New York, Thomas Bremser.
1: Die Elfenbeinküste folgt Deutschland ins 16. Finale. Der Afrikameister von 2024 gewann gegen Curaçao mit 2:0. Auch die Niederlande haben als Gruppensieger die K.O.-Runde erreicht. Die Niederländer gewannen gegen Tunesien mit 3:1. Japan und Schweden haben sich durch einen 1:1 Unentschieden im direkten Duell ebenfalls für die K.O.-Runde qualifiziert. Nach den verheerenden Erdbeben in Venezuela haben die Behörden bisher 188 Tote gezählt. Fachleute rechnen jedoch mit deutlich mehr Todesopfern. Auch Deutschland hat Hilfe angeboten.
3: Wir helfen, wir stehen an der Seite Venezuelas, sagt Kanzler Merz. Mehrere Transportflugzeuge der Bundeswehr, die stünden bereit, versichert der Verteidigungsminister. Und in der Tat, Material und Rettungsteams. Eigentlich wird alles gebraucht im Krisengebiet. Dort graben Menschen mit bloßen Händen weiter nach Verschütteten. Andere stehen vor Trümmerbergen dort, wo einmal ihr Zuhause war. Mancherorts gibt es weder Wasser noch Strom. Claudia Wächter, Nachrichtenredaktion.
1: Die Deutsche Bahn setzt künftig auf mehr Verlässlichkeit statt auf ehrgeizige Versprechen. Nach Angaben des Konzerns stehen mit einer neuen Strategie betriebliche Qualität und wirtschaftliche Stabilität im Mittelpunkt. Eine Fernverkehrspünktlichkeit von mindestens 80% wird nun erst für die 2030er Jahre angestrebt.

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1: Ich bin Dirk Zeitler. Die deutsche Fußballnationalmannschaft hat ihr drittes Gruppenspiel bei der WM mit 1:2 gegen Ecuador verloren. Für die K.O.-Runde war die DFB-Auswahl bereits vor dem Anstoß als Gruppensieger qualifiziert.
2: Es ist ein Dämpfer zur richtigen Zeit und hoffentlich ein Weckruf. Mit der bisher schwächsten Turnierleistung beendet das deutsche Team die Gruppenphase, trotz der ganz frühen Führung durch Leroy Sané. Danach zeigt das deutsche Team viele Schwächen, wirkt fahrig und unkonzentriert. Der Siegtreffer nach rund 80 Minuten völlig verdient. Die Fans in den gelben Trikots rasten förmlich aus. Ecuador hat sich für die K.O.-Phase qualifiziert. Julian Nagelsmann muss jetzt die richtigen Lehren aus der Pleite ziehen, denn mit noch so einer Leistung dürfte er schnell vorbei sein mit dem Traum vom WM-Titel. Aus New York, Thomas Bremser.
1: Die Elfenbeinküste folgt Deutschland ins 16. Finale. Der Afrikameister von 2024 gewann gegen Curaçao mit 2:0. Auch die Niederlande haben als Gruppensieger die K.O.-Runde erreicht. Die Niederländer gewannen gegen Tunesien mit 3:1. Japan und Schweden haben sich durch einen 1:1 Unentschieden im direkten Duell ebenfalls für die K.O.-Runde qualifiziert. Nach den verheerenden Erdbeben in Venezuela haben die Behörden bisher 188 Tote gezählt. Fachleute rechnen jedoch mit deutlich mehr Todesopfern. Auch Deutschland hat Hilfe angeboten.
3: Wir helfen, wir stehen an der Seite Venezuelas, sagt Kanzler Merz. Mehrere Transportflugzeuge der Bundeswehr, die stünden bereit, versichert der Verteidigungsminister. Und in der Tat, Material und Rettungsteams. Eigentlich wird alles gebraucht im Krisengebiet. Dort graben Menschen mit bloßen Händen weiter nach Verschütteten. Andere stehen vor Trümmerbergen dort, wo einmal ihr Zuhause war. Mancherorts gibt es weder Wasser noch Strom. Claudia Wächter, Nachrichtenredaktion.
1: Die Deutsche Bahn setzt künftig auf mehr Verlässlichkeit statt auf ehrgeizige Versprechen. Nach Angaben des Konzerns stehen mit einer neuen Strategie betriebliche Qualität und wirtschaftliche Stabilität im Mittelpunkt. Eine Fernverkehrspünktlichkeit von mindestens 80% wird nun erst für die 2030er Jahre angestrebt.

0: Die deutsche Fußballnationalmannschaft hat ihr drittes Gruppenspiel bei der WM mit 1:2 gegen Ecuador verloren. Für die K.O.-Runde war die DFB-Auswahl bereits vor dem Anstoß als Gruppensieger qualifiziert.
1: Es ist ein Dämpfer zur richtigen Zeit und hoffentlich ein Weckruf. Mit der bisher schwächsten Turnierleistung beendet das deutsche Team die Gruppenphase, trotz der ganz frühen Führung durch Leroy Sané. Danach zeigt das deutsche Team viele Schwächen, wirkt fahrig und unkonzentriert. Der Siegtreffer nach rund 80 Minuten völlig verdient. Die Fans in den gelben Trikots rasten förmlich aus. Ecuador hat sich für die K.O.-Phase qualifiziert. Julian Nagelsmann muss jetzt die richtigen Lehren aus der Pleite ziehen, denn mit noch so einer Leistung dürfte er schnell vorbei sein mit dem Traum vom WM-Titel. Aus New York, Thomas Bremser.
0: Die Elfenbeinküste folgt Deutschland ins 16. Finale. Der Afrikameister von 2024 gewann gegen Curaçao mit 2:0. Auch die Niederlande haben als Gruppensieger die K.O.-Runde erreicht. Die Niederländer gewannen gegen Tunesien mit 3:1. Japan und Schweden haben sich durch einen 1:1 Unentschieden im direkten Duell ebenfalls für die K.O.-Runde qualifiziert. Nach den verheerenden Erdbeben in Venezuela haben die Behörden bisher 188 Tote gezählt. Fachleute rechnen jedoch mit deutlich mehr Todesopfern. Auch Deutschland hat Hilfe angeboten.
2: Wir helfen, wir stehen an der Seite Venezuelas, sagt Kanzler Merz. Mehrere Transportflugzeuge der Bundeswehr, die stünden bereit, versichert der Verteidigungsminister. Und in der Tat, Material und Rettungsteams. Eigentlich wird alles gebraucht im Krisengebiet. Dort graben Menschen mit bloßen Händen weiter nach Verschütteten. Andere stehen vor Trümmerbergen dort, wo einmal ihr Zuhause war. Mancherorts gibt es weder Wasser noch Strom. Claudia Wächter, Nachrichtenredaktion.
0: Die Deutsche Bahn setzt künftig auf mehr Verlässlichkeit statt auf ehrgeizige Versprechen. Nach Angaben des Konzerns stehen mit einer neuen Strategie betriebliche Qualität und wirtschaftliche Stabilität im Mittelpunkt. Eine Fernverkehrspünktlichkeit von mindestens 80% wird nun erst für die 2030er Jahre angestrebt.
3: Und jetzt in Kürze das Wichtigste aus dem Saarland und der Region. Die Hitzewelle hält das Saarland weiterhin fest im Griff. Der Deutsche Wetterdienst warnt vor extremer Hitze mit Höchstwerten über 40 Grad. Besonders gefährdet sind Kinder, Ältere und Kranke. Hitzefrei gibt es nicht automatisch. Jede Schule entscheidet eigenverantwortlich, wie sie mit der Belastung umgeht und empfiehlt Eltern, aktuelle Hinweise zu beachten. In St. Ingbert wurde unterdessen ein Kind bei einem Unfall an einer Waschanlage verletzt. Polizei und Rettungskräfte waren im Großeinsatz. Ausführliches dazu gleich um 9:30.
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6: Im Saarland ist es heute früh meist stark bewölkt bis bedeckt, bei etwa 24 bis 26 Grad. Regen ist erstmal kaum ein Thema. Die Luft ist ziemlich schwül. Im Laufe des Vormittags wird's dann schnell heiß, so um die 30 Grad, dazu immer mal ein paar Wolken. Am Nachmittag knallt die Sonne richtig. Vielerorts knacken wir die 40-Grad-Marke, bei meist nur locker bewölktem Himmel. Und heute Abend bleibt's lange warm, mit deutlich über 20 Grad. Stellenweise ziehen dann auch schon die ersten leichten Schauer durch.
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6: Der aktuelle Blick auf die Straßen im Saarland. A8 von Saarlouis in Richtung Luxemburg. Zwischen Perl und Grenzübergang Perl liegt ein totes Tier auf der Fahrbahn. Kommt gut an.
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6: Mit Max Lorenz. Moin.

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1: In der Saarbrücker Innenstadt hat ein gescheiterter Fluchtversuch für Aufsehen gesorgt. Ein 38-jähriger Mann wollte in der Europagalerie offenbar Ware aus einem Supermarkt stehlen. Mitarbeiter und Sicherheitsdienst haben ihn erwischt. In seiner Panik hat er versucht, sich mit Pfefferspray den Weg freizumachen. Dabei ist ihm ein entscheidender Fehler passiert. Er hat die Dose falsch herumgehalten und sich das Reizgas selbst direkt ins Gesicht gesprüht. Der Mann war danach völlig orientierungslos und hatte starke Schmerzen. Die Flucht war damit schon nach wenigen Sekunden beendet. Die Polizei ist rasch mit mehreren Streifenwagen angerückt. Der Sicherheitsdienst hatte den Dieb zu diesem Zeitpunkt bereits festgehalten. Ein Rettungsdienst hat dem Mann die Augen ausgespült. Anschließend ging es für ihn direkt zur Polizei. Dort gab es eine erkennungsdienstliche Behandlung. Jetzt läuft ein Strafverfahren gegen ihn. Es bleibt wohl auch der Titel für den ungeschicktesten Diebstahlversuch des Jahres.

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0: mit Andreas Klein. Hallo. Im Saarland herrscht seit Tagen eine extreme Hitzewelle. Der Deutsche Wetterdienst warnt vor Gesundheitsgefahren. Besonders betroffen ist das Stadtgebiet Saarbrücken. Die Temperaturen steigen heute auf bis zu 38 Grad, gefühlt sogar auf 40 Grad. Auch am Freitag und Samstag bleibt es tropisch warm. Die Hitzewarnung gilt mindestens bis Freitagabend. Die Behörden empfehlen, viel Wasser zu trinken, Anstrengungen zu vermeiden und auf ältere Menschen und Kinder zu achten. Haustiere nicht im Auto lassen. Viele Eltern fragen, wie die Schulen im Saarland mit dieser Hitze umgehen. Eine feste Hitzefreiregel gibt es nicht mehr. Jede Schule entscheidet selbst, welche Schutzmaßnahmen sie ergreift. Zu den Möglichkeiten zählen Unterricht in kühleren Räumen, ein früheres Nachhausegehen der Schüler und Notbetreuung. Klassenarbeiten können verschoben werden. Eine Temperaturgrenze für hitzefrei existiert nicht. Das Bildungsministerium rät Eltern, die Hinweise der Schule genau zu verfolgen. Schulen sollen die Kinder und Eltern regelmäßig informieren. In Homburg hat ein Unbekannter in der Nacht zu Donnerstag eine Spielothek überfallen. Der Täter war maskiert und mit einer Waffe bedrohte er einen Angestellten. Er hat einen mittleren dreistelligen Geldbetrag erbeutet und ist anschließend geflüchtet. Er wird als etwa 20 bis 30 Jahre alt beschrieben, rund 1,70 Meter groß, normale Statur, komplett dunkel gekleidet und trug eine Sturmhaube. Die Polizei sucht Zeugen. In St. Ingbert hat sich am Mittwoch ein Unfall bei einer Waschanlage ereignet. Dabei wurde ein Kind schwer verletzt. Ein Taxi stieß beim Ausfahren aus einer Waschbox mit dem 7-jährigen Jungen oder Mädchen zusammen. Das Kind musste ins Krankenhaus. Die Fahrerin des Taxis erlitt einen Schock. Die Polizei hat die Ermittlungen aufgenommen und bittet Zeugen um Hinweise. Soweit das Neueste aus der Region. Für den Moment. Weitere Nachrichten findet ihr auf blaulichtreport-saarland.de.
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2: Im Saarland ist es heute früh meist stark bewölkt bis bedeckt, bei etwa 24 bis 26 Grad. Regen ist erstmal kaum ein Thema. Die Luft ist ziemlich schwül. Im Laufe des Vormittags wird's dann schnell heiß, so um die 30 Grad, dazu immer mal ein paar Wolken. Am Nachmittag knallt die Sonne richtig. Vielerorts knacken wir die 40-Grad-Marke, bei meist nur locker bewölktem Himmel. Und heute Abend bleibt's lange warm, mit deutlich über 20 Grad. Stellenweise ziehen dann auch schon die ersten leichten Schauer durch.
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2: Der aktuelle Blick auf die Straßen im Saarland. A6 von Kaiserslautern in Richtung Metz-Saarbrücken. Zwischen St. Ingbert West und Grumbachtalbrücke besteht Gefahr durch eine ungesicherte Unfallstelle und durch zwei defekte Fahrzeuge auf dem Standstreifen. Wir wünschen euch eine gute Fahrt.
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2: Guten Morgen, ihr da draußen im Saarland. Wir schaffen diesen Morgen gemeinsam. Ich bin bei euch. Mein Name ist Max Lorenz.

0: Ich bin Katrin Müller. Die Zahl der Todesopfer nach den schweren Erdbeben in Venezuela ist auf über 230 gestiegen. Mehr als 4.300 Verletzte seien bisher in öffentlichen Krankenhäusern behandelt worden, das sagte der venezolanische Gesundheitsminister. Zwei heftige Beben der Stärke 7,2 und 7,5 hatten am Mittwoch den Norden und das Zentrum Venezuelas erschüttert. Deutschlands Verbraucher haben künftig ein Recht auf Reparatur. Der Bundestag beschloss am Abend die Umsetzung einer EU-Richtlinie. Hersteller von Waschmaschinen, Mobiltelefonen, Tablets oder E-Bikes werden damit gesetzlich verpflichtet, ihre Produkte während der üblichen Lebensdauer zu einem angemessenen Preis zu reparieren.
1: Das neue Gesetz soll die Wegwerfmentalität beenden. Konkret werden die Hersteller verpflichtet, Geräte während ihrer üblichen Lebensdauer zu einem angemessenen Preis zu reparieren. Auch unabhängig von der Dauer der Produktgarantie, die meist kürzer ist. Außerdem müssen Geräte künftig reparierbar konstruiert sein. Damit soll zum Beispiel verhindert werden, dass Geräte mit Akkus gebaut werden, die man nicht tauschen kann. Die Abfallwirtschaft begrüßt das Vorhaben. Von der Industrie kommt dagegen eher Kritik. Aus Berlin, Ronny Tochau.
0: Erstmals an einem Junitag könnte heute die 40-Grad-Marke in Deutschland geknackt werden. Laut den Experten des Deutschen Wetterdienstes sind sogar Temperaturen bis zu 41 Grad möglich. Konkret deutet sich dies wohl für den Oberrhein bis zum Rhein-Main-Gebiet an. Zum Fußball. Ernüchterung bei der deutschen Nationalmannschaft. Im dritten WM-Gruppenspiel hat das Team von Julian Nagelsmann bei New York verdient mit 1:2 gegen Ecuador verloren. Dennoch zieht Deutschland als Gruppenerster in die K.O.-Phase ein.
2: Es ist ein Dämpfer zur richtigen Zeit und hoffentlich ein Weckruf. Mit der bisher schwächsten Turnierleistung beendet das deutsche Team die Gruppenphase, trotz der ganz frühen Führung durch Leroy Sané. Danach zeigt das deutsche Team viele Schwächen, wirkt fahrig und unkonzentriert. Der Siegtreffer nach rund 80 Minuten völlig verdient. Die Fans in den gelben Trikots rasten förmlich aus. Ecuador hat sich für die K.O.-Phase qualifiziert. Aus New York, Thomas Bremser.
0: Die Elfenbeinküste folgt Deutschland ins 16. Finale nach dem 2:0-Sieg gegen Curaçao. Die Niederlande haben 3:1 gegen Tunesien gewonnen und haben als Gruppensieger ebenfalls die K.O.-Runde erreicht. Auch Japan und Schweden sind durch ein 1:1-Unentschieden im direkten Duell weiter.
3: Und jetzt in Kürze das Wichtigste aus dem Saarland und der Region. Die anhaltende Hitzewelle stellt Schulen im Saarland vor Herausforderungen, denn eine landesweite Hitzefreiregelung gibt es nicht mehr. Jede Schule entscheidet selbst, wie sie auf Temperaturen über 35 Grad reagiert. In St. Ingbert wurde ein 7-jähriges Kind bei einem Unfall an einer Waschanlage verletzt. Rettungshubschrauber und Vollsperrung sorgten für Verkehrsbehinderungen. Zugleich warnt der Deutsche Wetterdienst mit Stufe Rot vor extremer Hitze. Bis zu 40 Grad werden erwartet. Gefährlich besonders für Risikogruppen. Ausführliches dazu gleich um 9:30.
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6: Im Saarland ist es heute früh schon warm und meistens bewölkt. In Merzig liegen wir bei etwa 26 Grad, in Saarbrücken und Umgebung bei gut 25 Grad. Die Sicht ist trocken, Regen ist erstmal nicht in Sicht. Im Laufe des Vormittags geht's dann hoch Richtung knapp 30 Grad und es bleibt überwiegend bewölkt. Am Nachmittag wird's richtig heiß, teilweise deutlich über 35 Grad, zwischendurch auch öfter mal sonnig. Heute Abend gehen die Temperaturen dann langsam wieder runter, in Richtung Mitte 20, und später kann hier und da noch ein bisschen leichter Regen aufziehen.
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6: Der aktuelle Blick auf die Straßen im Saarland. A6 von Kaiserslautern in Richtung Metz-Saarbrücken. Zwischen St. Ingbert West und Grumbachtalbrücke besteht Gefahr durch eine ungesicherte Unfallstelle und durch zwei defekte Fahrzeuge auf dem Standstreifen. Kommt gut an!
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6: Ihr hört euer City Radio mit mir, Max Lorenz. Moin.

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2: Im Neunkircher Zoo herrscht gerade WM-Fieber und das sorgt für tierische Orakelstimmung. Nach den ersten Vorhersagen der Katas und der Giraffe übernimmt jetzt Elefantendame Trin das Zoo-Orakel. Für das Vorrundenspiel Deutschland gegen Ecuador durfte sie ihren Tipp abgeben. Das Ganze funktioniert so. Trin hat zwei Kisten zur Auswahl, gefüllt mit Äpfeln und Bananen. Auf jeder Kiste klebt die Flagge eines Teams. Trin entscheidet sich für eine Kiste, indem sie sie einfach platt macht. In diesem Fall hat sie sich für die Kiste mit der Ecuador-Flagge entschieden. Die Botschaft ist klar. Ecuador wird laut Trin von Deutschland überrollt. Bestechung oder Heimatgefühle schließt der Zoo aus. Trin stammt aus Vietnam und kennt kein Team persönlich. Beide Kisten waren gleich lecker befüllt. Mit fast 4 Tonnen Gewicht und viel Erfahrung im Zoo hat Trin schon manchen Fußballtipp abgegeben. Ob ihr Fußballsachverstand diesmal stimmt, zeigt sich am Donnerstagabend. Die Fans drücken ihr und der deutschen Mannschaft auf jeden Fall die Daumen.

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0: mit Andreas Klein. Hallo. Unbekannte haben in der Nacht zu Donnerstag versucht, einen Geldautomaten in Losheim-Wahlen zu sprengen. Der Versuch ist gescheitert. Die Täter haben den Automaten nicht zur Explosion gebracht und sind mit einem dunklen Fahrzeug geflohen. Die Polizei sieht für die Bevölkerung keine Gefahr, die Ermittlungen laufen. Gesucht werden Zeugen, die in der Nacht im Bereich Wahlen Verdächtiges beobachtet haben. Seit dem 16. Juni wird der 67-jährige Manfred Nist aus Kleinblittersdorf vermisst. Die Polizei sucht weiterhin nach dem Mann. Herr Nist ist etwa 1,70 Meter groß, schlank und trägt einen grauen Vollbart und eine Brille. Hinweise auf seinen Aufenthaltsort fehlen bisher. Die Ermittler bitten die Bevölkerung um Mithilfe. Die Hitzewelle mit Temperaturen über 35 Grad beschäftigt viele Eltern im Saarland. Viele fragen, ob es bei extremer Hitze schulfrei gibt. Eine einheitliche Hitzefreiregelung existiert im Saarland nicht mehr. Jede Schule entscheidet selbst, ob und welche Maßnahmen nötig sind. Die Gesundheit der Kinder und eine verlässliche Betreuung stehen im Vordergrund. Hitzefreie Tage sind möglich, aber nicht vorgeschrieben. Schulleitungen können Unterricht verlegen oder Schüler früher nach Hause schicken. Besonders ältere Schulgebäude geraten bei solchen Temperaturen an ihre Grenzen. Das Land fördert Sanierungen und Umbauten. Eine Rückkehr zur allgemeinen Hitzefreiregel ist nicht geplant. In St. Ingbert ist am Mittwochmittag ein 7-jähriges Kind bei einem Unfall an einer Waschanlage verletzt worden. Ein Taxi hat beim Ausfahren aus der Waschbox das Kind angefahren. Das Kind liegt im Krankenhaus. Die Taxifahrerin steht unter Schock. Ein Rettungshubschrauber war im Einsatz. Während der Unfallaufnahme musste der Bereich gesperrt werden. Es kam zu Verkehrsbehinderungen. Die Polizei bittet um Hinweise von Zeugen. Soweit das Neueste aus der Region für den Moment. Weitere Nachrichten findet ihr auf blaulichtreport-saarland.de.
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2: Im Saarland ist es heute früh schon warm und meistens bewölkt. In Merzig liegen wir bei etwa 26 Grad, in Saarbrücken und Umgebung bei gut 25 Grad. Die Sicht ist trocken, Regen ist erstmal nicht in Sicht. Im Laufe des Vormittags geht's dann hoch Richtung knapp 30 Grad und es bleibt überwiegend bewölkt. Am Nachmittag wird's richtig heiß, teilweise deutlich über 35 Grad, zwischendurch auch öfter mal sonnig. Heute Abend gehen die Temperaturen dann langsam wieder runter, in Richtung Mitte 20, und später kann hier und da noch ein bisschen leichter Regen aufziehen.
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4: Aktuell ist nichts los auf den Straßen, ihr kommt gut durch.
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4: Ich bin's, Max Lorenz, und ich bringe euch durch diesen Morgen auf eurem City Radio. Hi!

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1: Mit mir Nico. Hi. Der Homburger Musiksommer bringt am Samstag echten Big Band Sound auf den historischen Marktplatz. Ab 11 Uhr spielt die renommierte Allotria Jazzband aus München klassischen Swing und Dixieland auf höchstem Niveau. Setzt euch gemütlich in die Außengastronomie, lauscht den Bläsern und genießt den traditionellen Jazz-Frühschoppen bei freiem Eintritt. Das Kinderhaus St. Ingbert feiert sein 20-jähriges Bestehen am Samstag mit einem großen Jubiläumsfest in der Rickardstraße. Von 11 bis 10 Uhr erwartet euch und eure Familie ein buntes Programm mit Flohmarkt, Spiele-Olympiade und einer Zaubershow. Für kleine Leckereien und erfrischende Getränke vor Ort ist natürlich bestens gesorgt.
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0: Ich bin Katrin Müller. Die venezolanische Regierung spricht von einer Tragödie nie dagewesenen Ausmaßes. Nach den beiden schweren Erdbeben steigt die Zahl der Opfer stündlich. Besonders stark betroffen ist die Region rund um die Hauptstadt Caracas. Dort sind Dutzende Gebäude kollabiert. Retter versuchen, Verschüttete aus den Trümmern zu bergen.
1: Hunderte Häuser wurden zerstört oder schwer beschädigt. Viele Überlebende haben also ihr Zuhause verloren und bangen vor den Trümmern um ihre Angehörigen. Das gesamte Ausmaß der Katastrophe ist auch heute Morgen noch überhaupt nicht abzusehen. Die Behörden befürchten, dass noch Tausende in den Trümmern vermisst werden. Auch die Zahl der Todesopfer lässt sich noch nicht genau sagen. Aktuell spricht die Regierung von 235 Toten. Am Ende dürften es aber deutlich mehr sein. Fiona Reinhardt, Nachrichtenredaktion.
0: Marode Straßen und Brücken. Um unter anderem sie künftig schneller sanieren zu können, hat die Bundesregierung das Infrastrukturzukunftsgesetz erarbeitet. Heute wird darüber im Bundestag abgestimmt.
2: Mehr Tempo beim Bau von Straßen und Schienen. Dieses Motto gilt für die Bundesregierung beim Infrastrukturzukunftsgesetz. In Zukunft sollen zum Beispiel wichtige Autobahnabschnitte oder auch Brücken das Label überragendes öffentliches Interesse erhalten und damit zügiger saniert oder ausgebaut werden können als bislang. Es kann dann künftig auch passieren, dass Naturschützer das Nachsehen haben. Lea Matschulat, Nachrichtenredaktion.
0: Eine Rentenkommission des Deutschen Gewerkschaftsbunds hat ein eigenes Konzept zur Altersvorsorge als Gegenentwurf zur Regierung erarbeitet. Das Konzept verlässt sich allein auf die gesetzliche und eine verpflichtende betriebliche Rente. Einem höheren Rentenalter erteilt die DGB-Kommission eine Absage. Zum Fußball. Ernüchterung bei der deutschen Mannschaft. Im dritten WM-Gruppenspiel hat das Team von Julian Nagelsmann bei New York verdient mit 1:2 gegen Ecuador verloren. Dennoch zieht Deutschland als Gruppenerster in die K.O.-Phase ein. In die K.O.-Runde geschafft haben es auch die Elfenbeinküste mit einem 2:0-Sieg gegen Curaçao und die Niederlande mit einem 3:1-Erfolg gegen Tunesien. Auch Japan und Schweden sind durch ein 1:1-Unentschieden im direkten Duell weiter. Australien ist ebenfalls in die K.O.-Phase trotz Nullnummer gegen Paraguay eingezogen. Co-Gastgeber USA kassierte einen Stimmungsdämpfer. Das Team unterlag 2:3 gegen die Türkei.
3: Und jetzt in Kürze das Wichtigste aus dem Saarland und der Region. Scharfer Gegenwind für die Rentenpläne der Bundesregierung. Die saarländische Gastronomie sieht die Einschränkung von Minijobs als existenzbedrohend und warnt vor einem verschärften Personalmangel. Pendler stehen vor harten Tagen. Der Saarbahnstreik der Lokführergewerkschaft GDL lähmt den Bahnverkehr bis Montag. Busse fahren jedoch regulär. In Losheim am See blieb ein versuchter Geldautomaten-Coup erfolglos. Die Täter flohen ohne Beute. Die Polizei bittet um Hinweise. Ausführliches dazu gleich um 9:30.
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6: Im Saarland ist es gerade sonnig bis leicht bewölkt und meistens trocken. Am Vormittag liegen die Temperaturen je nach Ort bei etwa 25 bis 28 Grad. In den nächsten Stunden wird es dann richtig heiß. Am Nachmittag klettert das Thermometer vielerorts deutlich über 30 Grad, örtlich sogar Richtung 40. Gegen Abend ziehen mehr Wolken auf und hier und da kann es ein bisschen regnen. In der Nacht bleibt's warm bei ungefähr 20 Grad, dazu viele Wolken und stellenweise gibt's auch mal kräftigeren Regen.
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6: Der aktuelle Blick auf die Straßen im Saarland. A8 von Neunkirchen in Richtung Saarlouis. Zwischen Neunkirchen-Oberstadt und Neunkirchen-Heinitz besteht Gefahr durch Gegenstände auf dem Überholstreifen. Und A623 von Saarbrücken in Richtung Friedrichsthal. Zwischen Sulzbach und Sulzbach-Altenwald besteht Gefahr durch ein defektes Fahrzeug. Kommt gut an!
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6: Ihr hört City Radio am Morgen und ich bin euer Moderator gestatten, Max Lorenz. Hi!

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1: In der Neunkircher Innenstadt hat es am Mittwochabend einen größeren Polizeieinsatz gegeben. Dort gab es eine gewaltsame Auseinandersetzung. Ein Mann ist dabei verletzt worden. Rettungskräfte haben ihn vor Ort versorgt und anschließend ins Krankenhaus gebracht. Nach ersten Erkenntnissen war bei der Auseinandersetzung auch ein Messer im Spiel. Die Polizei war nach einem Notruf gegen 8:30 am Abend alarmiert worden. Der Vorfall passierte zwischen der Lindenallee und der Bliespromenade. In diesem Bereich waren zu dem Zeitpunkt viele Menschen unterwegs. Die Polizei hat die Gegend großräumig abgesperrt und Spuren gesichert. Auch die Blies wurde einbezogen. Über die Hintergründe weiß man bisher nur wenig. Die Ermittler sammeln Hinweise und Beweise am Tatort. Zur Zahl der Tatverdächtigen oder deren Identität gibt es im Moment noch keine Angaben. Die Polizei bittet Zeugen, sich zu melden. Neue Erkenntnisse werden voraussichtlich im Laufe des Tages bekannt.
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0: mit Andreas Klein. Hallo. Im saarländischen Gastgewerbe wächst die Sorge um Minijobs. Die Bundesregierung denkt über neue Regeln nach. In Zukunft könnten nur noch Schüler klassische Minijobs machen. Für alle anderen würden höhere Abgaben fällig werden. Der Hotel- und Gaststättenverband DEHOGA schlägt Alarm. Im Saarland arbeitet etwa die Hälfte in der Branche auf Minijobbasis. Besonders an Wochenenden und bei Veranstaltungen sind diese Kräfte wichtig. Die Betriebe befürchten, dass viele Menschen auf einen Nebenjob verzichten, wenn er sich nicht mehr lohnt. Das würde den Arbeitsmarkt weiter belasten. Der Verband fordert, Nebenjobs müssen attraktiv bleiben. Über eine Reform der Altersvorsorge will er sprechen. Sie soll aber nicht zulasten von Betrieben und Beschäftigten gehen. Pendler und Fahrgäste der Saarbahn stehen ab Freitagnachmittag vor Problemen. Die Lokführergewerkschaft GDL hat zum Streik aufgerufen. Der Ausstand beginnt am Freitag um 17 Uhr und dauert bis Montag um 17 Uhr. Hintergrund ist ein Tarifstreit zwischen der Gewerkschaft und dem kommunalen Arbeitgeberverband. Die Bahn der Saarbahn ist betroffen, Busse fahren wie gewohnt. Die Arbeitgeber haben einen Gesprächstermin abgesagt, weil die GDL ihre Forderungen ausgeweitet hat. Fahrgäste sollen sich vor Fahrtantritt informieren. Unbekannte haben in Losheim am See versucht, einen Geldautomaten zu sprengen. In der Nacht zum Donnerstag brachen sie in die Filiale ein. Den Automaten haben sie aber nicht zerstört. Die Täter flohen anschließend mit einem dunklen Fahrzeug. Polizei und Zeugen entdeckten den Versuch am Morgen. Die Ermittler bitten um Hinweise aus der Bevölkerung. Nach bisherigen Erkenntnissen hat zu keiner Zeit Gefahr für Anwohner bestanden. Die Polizei sucht weiterhin nach Manfred Nist aus Kleinblittersdorf. Der 67-Jährige wird seit dem 16. Juni vermisst. Er ist etwa 1,70 Meter groß, schlank, trägt einen grauen Vollbart und eine Brille. Hinweise auf seinen Aufenthaltsort gibt es bisher nicht. Die Polizei bittet, sich zu melden, wenn man etwas gesehen hat oder etwas weiß. Soweit das Neueste aus der Region für den Moment. Weitere Nachrichten findet ihr auf blaulichtreport-saarland.de.
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2: Im Saarland ist es gerade sonnig bis leicht bewölkt und meistens trocken. Am Vormittag liegen die Temperaturen je nach Ort bei etwa 25 bis 28 Grad. In den nächsten Stunden wird's dann richtig heiß. Am Nachmittag klettert das Thermometer vielerorts deutlich über 30 Grad, örtlich sogar Richtung 40. Gegen Abend ziehen mehr Wolken auf und hier und da kann's ein bisschen regnen. In der Nacht bleibt's warm bei ungefähr 20 Grad, dazu viele Wolken und stellenweise gibt's auch mal kräftigeren Regen.
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2: Derzeit liegen uns keine Meldungen vor. Kommt gut an.
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2: Und wir machen direkt weiter mit den besten Hits der Stadt. Am Mikro für euch ist Max Lorenz. Guten Morgen.

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1: Ich bin Katrin Müller. Die Zahl der Todesopfer nach den schweren Erdbeben in Venezuela ist auf über 230 gestiegen. Mehr als 4.300 Verletzte seien bisher in öffentlichen Krankenhäusern behandelt worden. Das sagte der venezolanische Gesundheitsminister.
2: Feuerwehr, Polizei und Helfer arbeiten rund um die Uhr, um Verschüttete zu bergen. Teilweise auch mit bloßen Händen. Aus Ländern wie Deutschland und Mexiko werden Rettungskräfte entsandt, um nach Überlebenden zu suchen. Knapp 50 Einsatzkräfte des Technischen Hilfswerks fliegen an diesem Freitag in das Katastrophengebiet. Aus Lateinamerika, Andreas Osagabrius.
1: Deutschlands Verbraucher haben künftig ein Recht auf Reparatur. Der Bundestag beschloss am Abend die Umsetzung einer EU-Richtlinie. Hersteller von Waschmaschinen, Mobiltelefonen, Tablets oder E-Bikes werden damit gesetzlich verpflichtet, ihre Produkte während der üblichen Lebensdauer zu einem angemessenen Preis zu reparieren.
3: Das neue Gesetz soll die Wegwerfmentalität beenden. Konkret werden die Hersteller verpflichtet, Geräte während ihrer üblichen Lebensdauer zu einem angemessenen Preis zu reparieren. Auch unabhängig von der Dauer der Produktgarantie, die meist kürzer ist. Außerdem müssen Geräte künftig reparierbar konstruiert sein. Damit soll zum Beispiel verhindert werden, dass Geräte mit Akkus gebaut werden, die man nicht tauschen kann. Die Abfallwirtschaft begrüßt das Vorhaben. Von der Industrie kommt dagegen eher Kritik. Aus Berlin, Ronny Tochau.
1: Erstmals an einem Junitag könnte heute die 40-Grad-Marke in Deutschland geknackt werden. Laut den Experten des Deutschen Wetterdienstes sind sogar Temperaturen bis zu 41 Grad möglich. Konkret deutet sich dies wohl für den Oberrhein bis zum Rhein-Main-Gebiet an. Zum Fußball. Ernüchterung bei der deutschen Mannschaft. Im dritten WM-Gruppenspiel hat das Team von Julian Nagelsmann bei New York verdient mit 1:2 gegen Ecuador verloren. Dennoch zieht Deutschland als Gruppenerster in die K.O.-Phase ein. In die K.O.-Runde geschafft haben es auch die Elfenbeinküste mit einem 2:0-Sieg gegen Curaçao und die Niederlande mit einem 3:1-Erfolg gegen Tunesien. Auch Japan und Schweden sind durch ein 1:1-Unentschieden im direkten Duell weiter. Australien ist ebenfalls in die K.O.-Phase trotz Nullnummer gegen Paraguay eingezogen. Co-Gastgeber USA kassierte einen Stimmungsdämpfer. Das Team unterlag 2:3 gegen die Türkei.
4: Und jetzt in Kürze das Wichtigste aus dem Saarland und der Region. Das saarländische Gastgewerbe schlägt Alarm. Die geplante Abschaffung des Minijob-Sonderstatus der Bundesregierung bedroht mit höheren Abgaben ganze Branchen und könnte viele Nebenjobs kosten. Unterdessen stehen Pendler vor einem weiteren Saarbahnstreik. Denn der Tarifstreit zwischen der Lokführergewerkschaft und dem kommunalen Arbeitgeberverband lässt keine schnelle Einigung erkennen. In Losheim am See blieb ein Versuch, einen Geldautomaten zu sprengen, in der Nacht zum Donnerstag erfolglos. Die Täter entkamen unerkannt, die Ermittlungen laufen. Ausführliches dazu gleich um halb.
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7: Im Saarland ist es gerade trocken und meistens bewölkt. Bei ungefähr 31 Grad. Die Sonne kommt aber immer mal wieder durch die Wolken durch. Im Laufe des Nachmittags wird's dann richtig heiß. Lokal geht's rauf auf knapp 40 Grad, teilweise bei nur wenigen Wolken. Am Abend bleibt's weiter warm, so um die 30 Grad. Später in der Nacht kühlt's dann auf etwa 22 Grad ab. Die Wolken bleiben meist dicht und vereinzelt kann auch mal leichter Regen dabei sein.
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7: Der aktuelle Blick auf die Straßen im Saarland. Bitte auf der L176 und L177 zwischen Keuchingen und Orscholz besteht Gefahr durch ein liegen gebliebenes Fahrzeug. Kommt gut an.
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7: Hi, ich bin Max Lorenz in der Morning Show auf eurem City Radio. Schön, dass ihr da seid.

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1: Die Stadt Homburg steht aktuell im Mittelpunkt eines steuerrechtlichen Ermittlungsverfahrens. Das Finanzamt Saarbrücken II prüft steuerliche Vorgänge aus vergangenen Jahren. Es besteht der Verdacht auf Steuerhinterziehung. Das Verfahren richtet sich gegen Oberbürgermeister Michael Forster, allerdings nur als Vertreter der Stadtverwaltung. Es gibt keinen Vorwurf persönlicher Steuerverfehlungen gegen ihn. Die Untersuchungen betreffen komplexe interne Steuerangelegenheiten aus älteren Steuererklärungen. Konkrete Details zu den geprüften Sachverhalten sind bisher nicht bekannt. Die Stadt beruft sich auf das Steuergeheimnis und den Schutz der Mitarbeiter. Daher gibt es im Moment keine weiteren Angaben zu den Vorwürfen. Oberbürgermeister Forster hat nach seiner Rückkehr aus dem Urlaub sofort interne Maßnahmen eingeleitet. Die Vorsitzenden der Stadtratsfraktionen sind über den aktuellen Stand informiert. Der Stadtrat soll entscheiden, ob externe Fachberater hinzugezogen werden. Ziel ist es laut Stadt, alle offenen Fragen lückenlos aufzuklären. Sobald die Ermittlungen es erlauben, sollen weitere Informationen folgen.

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0: mit Andreas Klein. Hallo. Im saarländischen Gastgewerbe wächst die Sorge um Minijobs. Die Rentenkommission der Bundesregierung will den Sonderstatus für Minijobs streichen. Klassische Minijobs könnten künftig nur noch Schüler ausüben. Für alle anderen Beschäftigten fallen dann höhere Abgaben an. Noch ist aber nichts beschlossen. Die Politik berät die Vorschläge erst noch. Der Branchenverband DEHOGA warnt, viele Hotels, Restaurants und Cafés sind auf Minijobber angewiesen. Rund die Hälfte aller Beschäftigten im saarländischen Gastgewerbe arbeitet auf Minijobbasis. Besonders am Wochenende oder bei Großveranstaltungen sind sie unersetzlich. Die Branche fordert, Minijobs müssen attraktiv bleiben, sonst droht ein weiterer Personalmangel. Ab Freitagnachmittag steht der Verkehr der Saarbahn erneut still. Die Lokführergewerkschaft GDL ruft zu einem weiteren Streik auf. Beginn ist heute um 17 Uhr, das Ende ist für Montag 17 Uhr geplant. Grund ist der festgefahrene Tarifstreit zwischen der GDL und dem Kommunalen Arbeitgeberverband. Die Bahn verbindet den Streik mit einer geplatzten Verhandlungsrunde. Die Arbeitgeber sagen, die GDL habe ihre Forderungen erweitert, darum sei kein Gespräch möglich gewesen. Betroffen sind ausschließlich die Bahnlinien der Saarbahn. Die Busse fahren wie gewohnt. Fahrgäste sollten sich vor der Fahrt informieren und alternative Verbindungen prüfen. In Losheim am See haben Unbekannte versucht, einen Geldautomaten zu sprengen. Die Tat ereignete sich in der Nacht zum Donnerstag im Ortsteil Wahlen. Laut Polizei blieb es beim Versuch, der Automat wurde nicht gesprengt. Die Täter brachen ab und flohen mit einem dunklen Auto. Ein Zeuge entdeckte am Morgen Hinweise auf den Einbruch. Die Polizei bittet um Hinweise aus der Bevölkerung. Es bestand keine Gefahr für Anwohner. Im Fall Manfred Nist läuft die Suche weiter. Der 67-Jährige aus Kleinblittersdorf wird seit dem 16. Juni vermisst. Die Polizei hat bislang keine Spur und wendet sich jetzt an die Öffentlichkeit. Herr Nist ist etwa 1,70 Meter groß, schlank bis hager und trägt graue Haare und einen grauen Vollbart. Hinweise auf seinen Aufenthalt nimmt die Polizei Saarbrücken entgegen. Soweit das Neueste aus der Region für den Moment. Weitere Nachrichten findet ihr auf blaulichtreport-saarland.de.
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2: Im Saarland ist es gerade trocken und meistens bewölkt. Bei ungefähr 31 Grad. Die Sonne kommt aber immer mal wieder durch die Wolken durch. Im Laufe des Nachmittags wird's dann richtig heiß. Lokal geht's rauf auf knapp 40 Grad, teilweise bei nur wenigen Wolken. Am Abend bleibt's weiter warm, so um die 30 Grad. Später in der Nacht kühlt's dann auf etwa 22 Grad ab. Die Wolken bleiben meist dicht und vereinzelt kann auch mal leichter Regen dabei sein.
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2: Der aktuelle Blick auf die Straßen im Saarland. A8 von Saarlouis in Richtung Luxemburg. Zwischen Merzig und Merzig-Schwemlingen liegt ein Korb auf dem linken Fahrstreifen. Kommt gut an.
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2: Guten Morgen, mein Name ist Max Lorenz auf eurem City Radio.

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1: Der etwa 10 Jahre alte kastrierte Staffmix Findus lebt bereits seit 2019 im Ria-Nickel-Tierheim in Homburg. Während er früher kaum Grenzen kannte, hat er sich mittlerweile zu einem ruhigen und klugen Begleiter entwickelt, der bei vertrauten Menschen sehr verschmust und anhänglich ist. Findus liebt lange Spaziergänge und das Schwimmen, möchte aber in seinem Freiraum nicht zu sehr eingeschränkt werden. Gesucht wird für ihn ein liebevolles, kinderloses Zuhause ohne Katzen oder Kleintiere, in denen er sein Lebensabend entspannt genießen darf.
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0: Ich bin Katrin Müller. Marode Straßen und Brücken. Um unter anderem sie künftig schneller sanieren zu können, hat die Bundesregierung das Infrastrukturzukunftsgesetz erarbeitet. Heute wird darüber im Bundestag abgestimmt.
1: Mehr Tempo beim Bau von Straßen und Schienen. Dieses Motto gilt für die Bundesregierung beim Infrastrukturzukunftsgesetz. In Zukunft sollen zum Beispiel wichtige Autobahnabschnitte oder auch Brücken das Label überragendes öffentliches Interesse erhalten und damit zügiger saniert oder ausgebaut werden können als bislang. Es kann dann künftig auch passieren, dass Naturschützer das Nachsehen haben. Lea Matschulat, Nachrichtenredaktion.
0: Die venezolanische Regierung spricht von einer Tragödie nie dagewesenen Ausmaßes. Nach den beiden schweren Erdbeben steigt die Zahl der Opfer stündlich. Besonders stark betroffen ist die Region rund um die Hauptstadt Caracas. Dort sind Dutzende Gebäude kollabiert. Retter versuchen, Verschüttete aus den Trümmern zu bergen.
2: Hunderte Häuser wurden zerstört oder schwer beschädigt. Viele Überlebende haben also ihr Zuhause verloren und bangen vor den Trümmern um ihre Angehörigen. Das gesamte Ausmaß der Katastrophe ist auch heute Morgen noch überhaupt nicht abzusehen. Die Behörden befürchten, dass noch Tausende in den Trümmern vermisst werden. Auch die Zahl der Todesopfer lässt sich noch nicht genau sagen. Aktuell spricht die Regierung von 235 Toten. Am Ende dürften es aber deutlich mehr sein. Fiona Reinhardt, Nachrichtenredaktion.
0: Eine Rentenkommission des Deutschen Gewerkschaftsbunds hat ein eigenes Konzept zur Altersvorsorge als Gegenentwurf zur Regierung erarbeitet. Das Konzept verlässt sich allein auf die gesetzliche und eine verpflichtende betriebliche Rente. Einem höheren Rentenalter erteilt die DGB-Kommission eine Absage. Zum Fußball. Ernüchterung bei der deutschen Mannschaft. Im dritten WM-Gruppenspiel hat das Team von Julian Nagelsmann bei New York verdient mit 1:2 gegen Ecuador verloren. Dennoch zieht Deutschland als Gruppenerster in die K.O.-Phase ein. In die K.O.-Runde geschafft haben es auch die Elfenbeinküste mit einem 2:0-Sieg gegen Curaçao und die Niederlande mit einem 3:1-Erfolg gegen Tunesien. Auch Japan und Schweden sind durch ein 1:1-Unentschieden im direkten Duell weiter. Australien ist ebenfalls in die K.O.-Phase trotz Nullnummer gegen Paraguay eingezogen. Co-Gastgeber USA kassierte einen Stimmungsdämpfer. Das Team unterlag 2:3 gegen die Türkei.
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1: Ich bin Katrin Müller. Das Landgericht Magdeburg hat gegen den Todesfahrer vom Weihnachtsmarkt wegen des Anschlags von 2024 mit 6 Toten die Höchststrafe verhängt. Es verurteilte den Angeklagten aus Saudi-Arabien unter anderem wegen Mordes zu lebenslanger Haft und stellte die besondere Schwere der Schuld fest. Eine Anordnung der Sicherungsverwahrung bleibt vorbehalten. Marode Straßen und Brücken. Um unter anderem sie künftig schneller sanieren zu können, hat die Bundesregierung das Infrastrukturzukunftsgesetz erarbeitet. Heute wird darüber im Bundestag abgestimmt.
2: Mehr Tempo beim Bau von Straßen und Schienen. Dieses Motto gilt für die Bundesregierung beim Infrastrukturzukunftsgesetz. In Zukunft sollen zum Beispiel wichtige Autobahnabschnitte oder auch Brücken das Label überragendes öffentliches Interesse erhalten und damit zügiger saniert oder ausgebaut werden können als bislang. Es kann dann künftig auch passieren, dass Naturschützer das Nachsehen haben. Plakativ ausgedrückt, ein Fuchsbau kann die Sanierung einer wichtigen Brücke nicht verhindern. Lea Matschulat, Nachrichtenredaktion.
1: Ukrainische Männer sollen sich einem Einsatz im Krieg gegen Russland künftig schwerer entziehen können. Und sie sollen nicht mehr so einfach Zuflucht in Deutschland oder anderen EU-Staaten finden. 23- bis 60-Jährige, die von der Ukraine keine Ausreiseerlaubnis bekommen, sollen nach einem Vorschlag der EU-Kommission von den vereinfachten Aufnahmeregeln für Flüchtlinge ausgenommen werden. Zum Fußball. Ernüchterung bei der deutschen Mannschaft. Im dritten WM-Gruppenspiel hat das Team von Julian Nagelsmann bei New York verdient mit 1:2 gegen Ecuador verloren. Dennoch zieht Deutschland als Gruppenerster in die K.O.-Phase ein. Die Niederlage gegen Ecuador muss aber aufgearbeitet werden, sagte hinterher auch Rekordtorwart Manuel Neuer.
3: Wir sind alle ernüchtert, ne? Das ist ja klar, weil wir uns vorgenommen haben, hier zu gewinnen. Wir haben zweimal schon bessere Leistungen gezeigt und wir wissen, dass im Knockout-Stage wir da auch eine bessere Leistung einfach, egal gegen welchen Gegner, brauchen werden. Und das ist unser Ziel, da wieder das andere Gesicht zu zeigen.
1: Die DFB-Auswahl bekommt es als Sieger der Gruppe E in der ersten K.O.-Runde der WM mit einem Vorrundendritten zu tun. Als mögliche Gegner übrig geblieben sind da noch Paraguay, Schottland und Schweden.
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0: Ich bin Katrin Müller. Er raste mit einem Mietwagen durch die Menschenmengen auf dem Weihnachtsmarkt. 6 Personen starben, Hunderte wurden verletzt. Das Landgericht Magdeburg hat nun gegen den Todesfahrer vom Weihnachtsmarkt wegen des Anschlags von 2024 mit 6 Toten die Höchststrafe verhängt.
1: Der 51-jährige frühere Psychiater muss lebenslang hinter Gitter. Auch stellten die Richter die besondere Schwere der Schuld fest. Eine Sicherungsverwahrung bleibt vorbehalten. Reue hatte der Mann aus Saudi-Arabien den ganzen Prozess über nicht gezeigt. Ein Gutachten bescheinigt ihm Narzissmus und ein enormes Bedürfnis nach Aufmerksamkeit. Er selbst stellt sich als Aktivist für die Rechte saudischer Frauen dar. Mehr als 200 Betroffene hatten den Prozess als Nebenkläger mitverfolgt. Viele von ihnen saßen bei der Urteilsverkündung heute mit im Gerichtssaal. Tanja Wagner, Nachrichtenredaktion.
0: Erstmals an einem Junitag könnte heute die historische 40-Grad-Marke in Deutschland geknackt werden. Besonders heiß wird es laut den Wetterexperten vom DWD am Oberrhein bis zum Rhein-Main-Gebiet. Nach aktuellen Berechnungen könnten solche Hitzewellen künftig jeden Sommer zur Normalität gehören.
2: Die bisher höchste gemessene Temperatur an einem Junitag liegt bei 39,6 Grad. Die wurde 2019 in Sachsen-Anhalt gemessen. Dieser Rekord wurde am Donnerstag in einem Ort in Baden-Württemberg schon fast geknackt. Dort war es mit 39 Grad so heiß wie nirgendwo sonst in Deutschland. Fiona Reinhardt, Nachrichtenredaktion.
0: Die Bundesanwaltschaft hat in Thüringen 2 mutmaßliche Unterstützer der rechtsextremistischen Terrorgruppe Letzte Verteidigungswelle festnehmen lassen. Die beiden Deutschen sollen mit Komplizen versucht haben, eine Asylbewerberunterkunft im Landkreis Altenburger Land in Brand zu setzen. Die Letzte Verteidigungswelle steht schon länger im Visier der Bundesanwaltschaft. Im Mai 2025 hatten Deutschlands oberste Strafverfolger zunächst 5 mutmaßliche Anhänger der Gruppe festgenommen, die damals zwischen 14 und 21 Jahre alt waren. Bauprojekte für Autobahnen, Schienen und Wasserwege sollen deutlich schneller in Gang kommen. Darauf zielt ein Gesetz, das der Bundestag mit den Stimmen der schwarz-roten Koalition beschlossen hat. Vorgesehen ist, Verfahren für Genehmigungen zu vereinfachen und zu digitalisieren. Das Gesetz ändert mehrere Verfahrensplanungs- und Umweltvorschriften.
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0: Ich bin Katrin Müller. Das Landgericht Magdeburg hat gegen den Todesfahrer vom Weihnachtsmarkt wegen des Anschlags von 2024 mit 6 Toten die Höchststrafe verhängt. Es verurteilte den Angeklagten aus Saudi-Arabien unter anderem wegen Mordes zu lebenslanger Haft und stellte die besondere Schwere der Schuld fest. Eine Anordnung der Sicherungsverwahrung bleibt vorbehalten. Bauprojekte für Autobahnen, Schienen und Wasserwege sollen deutlich schneller in Gang kommen. Darauf zielt ein Gesetz, das der Bundestag mit den Stimmen der schwarz-roten Koalition beschlossen hat. Vorgesehen ist, Verfahren für Genehmigungen zu vereinfachen und zu digitalisieren. Das Gesetz ändert mehrere Verfahrens-, Planungs- und Umweltvorschriften.
1: Mehr Tempo beim Bau von Straßen und Schienen. Dieses Motto gilt für die Bundesregierung beim Infrastruktur-Zukunftsgesetz. In Zukunft sollen zum Beispiel wichtige Autobahnabschnitte oder auch Brücken das Label überragendes öffentliches Interesse erhalten und damit zügiger saniert oder ausgebaut werden können als bislang. Es kann dann künftig auch passieren, dass Naturschützer das Nachsehen haben. Plakativ ausgedrückt, ein Fuchsbau kann die Sanierung einer wichtigen Brücke nicht verhindern. Lea Matschulat, Nachrichtenredaktion.
0: Ukrainische Männer sollen sich einem Einsatz im Krieg gegen Russland künftig schwerer entziehen können. Und sie sollen nicht mehr so einfach Zuflucht in Deutschland oder anderen EU-Staaten finden. 23- bis 60-Jährige, die von der Ukraine keine Ausreiseerlaubnis bekommen, sollen nach einem Vorschlag der EU-Kommission von den vereinfachten Aufnahmeregeln für Flüchtlinge ausgenommen werden. Zum Fußball. Ernüchterung bei der deutschen Mannschaft. Im dritten WM-Gruppenspiel hat das Team von Julian Nagelsmann bei New York verdient mit 1:2 gegen Ecuador verloren. Dennoch zieht Deutschland als Gruppenerster in die K.O.-Phase ein. Die Niederlage gegen Ecuador muss aber aufgearbeitet werden, sagte hinterher auch Rekordtorwart Manuel Neuer.
2: Wir haben zweimal schon bessere Leistungen gezeigt und wir wissen, dass im Knockout-Stage wir da auch eine bessere Leistung einfach, egal gegen welchen Gegner, brauchen werden. Und das ist unser Ziel, da wieder das andere Gesicht zu zeigen.
0: Die DFB-Auswahl bekommt es als Sieger der Gruppe E in der ersten K.O.-Runde der WM mit einem Vorrundendritten zu tun. Als mögliche Gegner übrig geblieben sind da noch Paraguay, Schottland und Schweden.
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0: Ich bin Thomas Prompt. Der VW-Konzern will einem Medienbericht zufolge seinen Sparkurs deutlich verschärfen. Bis zu 100.000 Stellen könnten weltweit wegfallen. Doppelt so viele wie bislang geplant, berichtet das Manager-Magazin unter Berufung auf Insider. 4 Werken in Deutschland drohe die Schließung.
1: Betroffen sind dem Bericht zufolge die VW-Werke in Hannover, Zwickau und Emden sowie der Audi-Standort in Neckarsulm. Wann das genau passieren soll, geht aus dem Bericht nicht hervor. Die Rede ist von mittelfristig. Dabei gilt bis mindestens 2030 an den deutschen Konzernstandorten eine Beschäftigungssicherung. Volkswagen hatte bereits angekündigt, 50.000 Stellen zu streichen. Nun könnten es doppelt so viele werden. Der VW-Vorstand soll die Pläne bereits besprochen haben. Das letzte Wort habe aber der Aufsichtsrat, der am 9. Juli darüber beraten soll. Fiona Reinhardt, Nachrichtenredaktion.
0: Er raste 2024 mit einem Mietwagen durch die Menschenmengen auf dem Weihnachtsmarkt in Magdeburg. 6 Personen starben, Hunderte wurden verletzt. Das Landgericht Magdeburg hat gegen den Todesfahrer jetzt die Höchststrafe verhängt.
2: Der 51-jährige frühere Psychiater muss lebenslang hinter Gitter. Auch stellten die Richter die besondere Schwere der Schuld fest. Eine Sicherungsverwahrung bleibt vorbehalten. Reue hatte der Mann aus Saudi-Arabien den ganzen Prozess über nicht gezeigt. Ein Gutachten bescheinigt ihm Narzissmus und ein enormes Bedürfnis nach Aufmerksamkeit. Er selbst stellt sich als Aktivist für die Rechte saudischer Frauen dar. Tanja Wagner, Nachrichtenredaktion.
0: Nach einem versuchten Brandanschlag auf eine Asylbewerberunterkunft im vergangenen Jahr hat die Bundesanwaltschaft 2 mutmaßliche Unterstützer der rechtsextremen Terrorgruppe Letzte Verteidigungswelle festnehmen lassen. Sie wurden in Thüringen gefasst. Beide sitzen in Untersuchungshaft. Die Letzte Verteidigungswelle steht schon länger im Visier der Bundesanwaltschaft. Im Mai 2025 hatten Deutschlands oberste Strafverfolger zunächst 5 mutmaßliche Anhänger der Gruppe festgenommen. Nach der Verschiebung der Eröffnung des neuen Stuttgarter Tiefbahnhofs um 5 Jahre steigen auch die Kosten für das Projekt Stuttgart 21. Nach Informationen der deutschen Presseagentur rechnet die Bahn mit Mehrkosten in Höhe von rund 3 Milliarden Euro. Die Gesamtkosten würden damit auf 14,5 Milliarden Euro klettern.
3: Und jetzt in Kürze das Wichtigste aus dem Saarland und der Region. Das Saarland stöhnt unter einer historischen Hitzewelle. Mit bis zu 41 Grad erleben Straßenbauer in Sulzbach heute Extrembedingungen. Gekühlt wird nur noch mit Hydrant und kalten Getränken. Im Landtag setzen SPD und CDU mit Rückenwind vom Christopher Street Day ein zukunftsweisendes Signal. Das Merkmal sexuelle Identität soll per Grundgesetzänderung konsequent vor Diskriminierung schützen. Sorge herrscht hingegen im Gastgewerbe. Neue Rentenpläne bedrohen die Minijobs, von denen in der Branche jeder Zweite lebt. Ausführliches dazu gleich um 9:30.
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6: Im Saarland ist es im Moment extrem heiß, so um die 38 Grad. Und es sind viele Wolken unterwegs. Die Luft ist trocken und aktuell fällt kein Regen. In den nächsten Stunden bleibt es erstmal heiß und überwiegend bewölkt. Am späten Nachmittag gehen die Temperaturen dann runter in Richtung niedrige 30er. Am Abend und in der Nacht kommt dann verbreitet Regen auf, teils auch kräftiger, mit mäßigem Regen. Bis in die zweite Nachthälfte bleibt es nass und es wird deutlich kühler, mit Werten um die 20 Grad.
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6: Der aktuelle Blick auf die Straßen im Saarland. Auf der A8 von Saarlouis in Richtung Neunkirchen zwischen Heusweiler und Rastplatz Kutzhof besteht Gefahr durch Gegenstände auf dem linken Fahrstreifen. Wir wünschen euch eine gute Fahrt.
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6: Für euch im Studio Lena Voss. Hi.
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2: Bei einem Verkehrsunfall in St. Ingbert ist ein 7 Jahre altes Kind verletzt worden. Der Unfall hat sich an einer SB-Waschanlage in der Oststraße ereignet. Nach Angaben der Polizei war gegen 13 Uhr ein Taxi aus einer Waschbox ausgefahren. Dabei kam es zu einer Kollision mit dem Kind. Das Kind hat Verletzungen erlitten und musste zur weiteren Behandlung ins Krankenhaus gebracht werden. Die Fahrerin des Taxis hat nach dem Unfall einen Schock bekommen und wurde ebenfalls betreut. Im Einsatz war auch ein Rettungshubschrauber. Während der Unfallaufnahme hat die Polizei das Gelände rund um die Waschanlage komplett gesperrt. Das hat zeitweise zu Verkehrsbehinderungen geführt. Die Polizei untersucht jetzt, wie genau der Unfall passiert ist. Sie bittet Zeugen, sich zu melden, wenn sie etwas beobachtet haben oder Hinweise geben können.
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0: mit Andreas Klein. Hallo.
1: Das Saarland erlebt heute eine extreme Hitzewelle. Das Thermometer steigt auf bis zu 41 Grad. Schon in den letzten Tagen hat es neue Juni-Rekorde gegeben. In Sulzbach arbeiten Straßenbauer trotz der Rekordtemperaturen. Besonders hart trifft es Baugeräteführerin Marie Siffrin. Ihr Arbeitsplatz in der Asphaltmaschine gleicht einem Backofen. Dort gibt es keine Klimaanlage. Die frische Luft kühlt kaum. Zusätzlich kommt der Asphalt mit bis zu 180 Grad auf die Baustelle. Das Team kühlt regelmäßig die Arbeitsgeräte und sorgt mit viel Wasser für Erfrischung. Dennoch bleibt die Arbeit bei diesen Temperaturen ein Kraftakt. Heute droht dem Saarland ein historischer Hitzerekord. Der saarländische Landtag hat ein Zeichen gegen Diskriminierung gesetzt. Mit breiter Mehrheit stimmten SPD und CDU für die Aufnahme der sexuellen Identität in Artikel 3 des Grundgesetzes. Die AfD votierte dagegen. Der Verband Queere Vielfalt Saarland begrüßt die Entscheidung. Er fordert, dass der Vorschlag nun auch im Bundestag umgesetzt wird. Bereits etwa 12.000 Menschen sind beim Christopher Street Day in Saarbrücken für mehr Schutz auf die Straße gegangen. Ministerpräsidentin Rehlinger sprach sich ebenfalls für die Verfassungsänderung aus. Die Verankerung im Grundgesetz soll queere Menschen dauerhaft vor Diskriminierung schützen. Im Saarland sorgen Pläne der Bundesregierung für Verunsicherung im Gastgewerbe. Die Rentenkommission schlägt vor, den Sonderstatus von Minijobs zu streichen. Künftig könnten nur noch Schüler einen klassischen Minijob ausüben, für andere würden höhere Abgaben fällig. Im saarländischen Gastgewerbe arbeiten viele auf Minijobbasis. Besonders in Hotels, Restaurants und bei Veranstaltungen sind diese Jobs wichtig. Der Branchenverband DEHOGA warnt vor einem Engpass, sollte das Modell abgeschafft werden. Minijobs sind für viele Menschen ein wichtiger Zusatzverdienst. Der Verband fordert deshalb eine Lösung, die Nebenjobs weiter attraktiv macht. Fahrgäste der Saarbahn müssen sich auf Einschränkungen einstellen. Die Lokführergewerkschaft GDL streikt ab Freitag um 17 Uhr. Der Arbeitskampf dauert das ganze Wochenende bis Montag um 17 Uhr. Hintergrund ist ein festgefahrener Tarifkonflikt. Die Arbeitgeber haben zuletzt ein geplantes Verhandlungstreffen abgesagt. Betroffen ist nur der Bahnverkehr. Die Busse fahren weiter wie gewohnt. Pendler sollten sich vorab über ihre Verbindung informieren. Soweit das Neueste aus der Region, für den Moment. Weitere Nachrichten findet ihr auf blaulichtreport-saarland.de.
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4: Im Saarland ist es im Moment extrem heiß, so um die 38 Grad. Und es sind viele Wolken unterwegs. Die Luft ist trocken und aktuell fällt kein Regen. In den nächsten Stunden bleibt es erstmal heiß und überwiegend bewölkt. Am späten Nachmittag gehen die Temperaturen dann runter in Richtung niedrige 30er. Am Abend und in der Nacht kommt dann verbreitet Regen auf, teils auch kräftiger, mit mäßigem Regen. Bis in die zweite Nachthälfte bleibt es nass und es wird deutlich kühler, mit Werten um die 20 Grad.
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4: Aktuell ist nichts los auf den Straßen. Ihr kommt gut durch.
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4: Hey Saarland, hier ist euer City Radio am Nachmittag mit mir. Ich bin Lena Voss.

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2: Diese Apotheken haben heute rund um Homburg Notdienst. 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Bleibt gesund.
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0: Passport. Wer am Flughafen eincheckt oder durch die Sicherheitskontrolle geht, könnte das künftig auch per Gesichtserkennung erledigen. Der Bundestag hat dafür die rechtliche Grundlage geschaffen. Die digitale Abfertigung soll freiwillig bleiben.
1: Einchecken, Gepäckaufgabe, Kontrolle, Boarding, überall müssen Papiere vorgelegt werden. Das soll sich ändern, der Weg zum Flieger schneller werden. Künftig sollen Airlines die Daten von EU-Bürgern sowie aus Liechtenstein, Norwegen und der Schweiz einmal gleich zu Beginn über eine App oder Selbstbedienungsautomaten registrieren. Später werden Passagiere dann über eine biometrische Gesichtskontrolle identifiziert. Wer das nicht möchte, kann sich wie bisher stets neu über den Pass ausweisen. Tanja Wagner, Nachrichtenredaktion.
0: Das Landgericht Magdeburg hat gegen den Todesfahrer vom Weihnachtsmarkt wegen des Anschlags von 2024 mit 6 Toten die Höchststrafe verhängt. Es verurteilte den Angeklagten aus Saudi-Arabien unter anderem wegen Mordes zu lebenslanger Haft und stellte die besondere Schwere der Schuld fest. Eine Anordnung der Sicherungsverwahrung bleibt vorbehalten. Das Urteil ist noch nicht rechtskräftig. Ukrainische Männer sollen sich einem Einsatz im Krieg gegen Russland künftig schwerer entziehen können und nicht mehr so einfach Zuflucht in Deutschland oder anderen EU-Staaten finden. Die EU-Kommission will dafür die Aufnahmeregeln von Kriegsflüchtlingen aus der Ukraine verändern. 23- bis 60-Jährige sollen künftig ausgenommen werden.
2: Kriegsflüchtlinge aus der Ukraine werden in der EU nach einer sogenannten Massenzustromrichtlinie aufgenommen, leicht und ohne Einzelfallprüfung. Künftig soll das aber nicht mehr für Männer zwischen 23 und 60 Jahren gelten, die neu in die EU kommen. Damit sinkt die Aussicht auf Schutz und Arbeitserlaubnis. Der Grund sei eine Bitte der Ukraine, sagt der zuständige EU-Kommissar. Die Ukraine fahnde nach rund 2 Millionen Wehrpflichtigen. Die dürften eigentlich gar nicht ausreisen. Dieter Ebeling, Brüssel.
0: VW will sich vorerst nicht im Detail zu Berichten über verschärfte Sparpläne äußern. Ein Sprecher bestätigte aber, dass der Konzernvorstand in den vergangenen Monaten intensiv an einem Zukunftsplan für die Neuaufstellung des Unternehmens gearbeitet habe. Das Manager-Magazin hatte berichtet, VW wolle seinen Sparkurs deutlich verschärfen. Bis zu 100.000 Stellen könnten weltweit wegfallen, doppelt so viele wie bislang geplant.
3: Und jetzt in Kürze das Wichtigste aus dem Saarland und der Region. Anke Rehlinger hat nach einem Jahr als Botschafterin des Bieres die Ehrenaufgabe an Bundesminister Alois Rainer übergeben und betont die Bedeutung der Brauwirtschaft für das Saarland. In Sulzbach stemmt eine Straßenbaucrew bei Rekordhitze von bis zu 41 Grad ihre Arbeit, während das Saarland damit einen neuen Temperaturhöchstwert verzeichnet. Im Landtag gab es breite Zustimmung für die Aufnahme der sexuellen Identität in Artikel 3 des Grundgesetzes als Signal gegen Diskriminierung und für mehr gesetzlichen Schutz queerer Menschen. Ausführliches dazu gleich um 9:30.
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6: Im Saarland ist es am Nachmittag brütend heiß, so um die 40 Grad. Dazu sind viele Wolken unterwegs. Die Luft ist sehr trocken und im Moment fällt kein Regen. In den nächsten Stunden kühlt es dann Schritt für Schritt in den niedrigen 30er-Bereich ab. Gegen Abend ziehen von Westen ein paar Schauer durch, örtlich gibt's auch mal mäßigen Regen. In der Nacht geht's runter auf gut 21 Grad. Die Wolken bleiben dicht und zwischendurch kann es immer wieder regnen.
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6: Der aktuelle Blick auf die Straßen im Saarland. Ihr habt auf der A62 von Landstuhl in Richtung Nonnweiler zwischen Reichweiler und Freisen einen Unfall. Gefahr durch Personen auf der Fahrbahn. Kommt gut an.
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6: Eure gute Laune-Stimme im Studio ist Lena Voss. Servus.

0: mit Andreas Klein. Hallo.
1: Ministerpräsidentin Anke Rehlinger hat ihr Amt als Botschafterin des Bieres abgegeben. Ein Jahr lang hat sie die deutsche Brauwirtschaft vertreten. Jetzt übernimmt Alois Rainer, Bundesminister für Landwirtschaft, diese Aufgabe. Die Auszeichnung vergibt der Deutsche Brauerbund jedes Jahr beim großen Treffen der Braubranche. Rehlinger bedankt sich für das große Vertrauen. Sie betont, wie wichtig Brauereien für Arbeitsplätze und regionale Identität sind. Ihrem Nachfolger wünscht sie viel Erfolg bei allen Gesprächen mit den Menschen der Brauwirtschaft. Das Saarland erlebt eine historische Hitzewelle. Heute klettert das Thermometer auf bis zu 41 Grad. Damit fällt der bisherige Rekord von 40,2 Grad aus dem Jahr 2019. Besonders hart trifft die Hitze die Straßenbauer in Sulzbach. Marie Siffrin und ihr Team arbeiten dort bei Lufttemperaturen über 40 Grad und Asphalt, der bis zu 170 Grad heiß ist. Die Arbeiter kühlen Maschinen und sich selbst regelmäßig mit Wasser. Die Firmenleitung sorgt außerdem für kalte Getränke. Die Bedingungen auf der Baustelle sind extrem. Trotzdem halten die Beschäftigten durch. Das zeigt, wie anspruchsvoll körperliche Arbeit bei diesen Temperaturen ist. Der Landtag des Saarlandes will sexuelle Identität künftig im Grundgesetz verankern. SPD und CDU stimmen gemeinsam für einen entsprechenden Antrag. Nur die AfD ist dagegen. Der Verband LSVD Plus begrüßt diese Entscheidung. Er sieht darin ein positives Zeichen für mehr Schutz vor Diskriminierung. Der Verband fordert jetzt auch auf Bundesebene Taten. Rund 12.000 Menschen haben zuletzt beim Christopher Street Day in Saarbrücken dafür demonstriert. Ministerpräsidentin Rehlinger hat zugesagt, sich im Bundestag für eine Grundgesetzänderung einzusetzen. Das saarländische Gastgewerbe schaut mit Sorge auf die Rentenpläne der Bundesregierung. Die Rentenkommission schlägt vor, den Sonderstatus bei Minijobs abzuschaffen. Künftig könnten wohl nur noch Schüler klassische Minijobs ausüben. Für alle anderen würden hohe Abgaben fällig. Noch ist nichts beschlossen. Viele Hotels, Cafés und Restaurants sind auf Minijobber angewiesen. Besonders am Wochenende und bei Veranstaltungen fehlen dann Arbeitskräfte. Der Gastgewerbeverband DEHOGA fordert, Nebenjobs weiterhin attraktiv zu halten. Ohne Minijobmodelle droht ein noch größerer Personalmangel. Soweit das Neueste aus der Region für den Moment. Weitere Nachrichten findet ihr auf blaulichtreport-saarland.de.
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4: Im Saarland ist es am Nachmittag brütend heiß, so um die 40 Grad. Dazu sind viele Wolken unterwegs. Die Luft ist sehr trocken und im Moment fällt kein Regen. In den nächsten Stunden kühlt es dann Schritt für Schritt in den niedrigen 30er-Bereich ab. Gegen Abend ziehen von Westen ein paar Schauer durch, örtlich gibt's auch mal mäßigen Regen. In der Nacht geht's runter auf gut 21 Grad. Die Wolken bleiben dicht und zwischendurch kann es immer wieder regnen.
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4: Der aktuelle Blick auf die Straßen im Saarland. A6 von Kaiserslautern in Richtung Metzerbrücken. In Höhe des Kreuzes Neunkirchen besteht Gefahr durch eine ungesicherte Unfallstelle auf dem Standstreifen. A62 von Landstuhl in Richtung Nonnweiler. Zwischen Reichweiler und Freisen wird ein Unfall aufgenommen. Und in Rilchingen-Hannweiler, Kannstraße in Höhe Sagemünder Straße, ist ein Schlagloch. Kommt gut an.
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4: Mit Lena Voss, hallo.

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1: Mit mir Nico. Hi. Der Homburger Musiksommer bringt am Samstag echten Big Band Sound auf den historischen Marktplatz. Ab 11 Uhr spielt die renommierte Allotria Jazzband aus München klassischen Swing und Dixieland auf höchstem Niveau. Setzt euch gemütlich in die Außengastronomie, lauscht den Bläsern und genießt den traditionellen Jazz-Frühschoppen bei freiem Eintritt. Das Kinderhaus St. Ingbert feiert sein 20-jähriges Bestehen am Samstag mit einem großen Jubiläumsfest in der Rickardstraße. Von 11 bis 10 Uhr erwartet euch und eure Familie ein buntes Programm mit Flohmarkt, Spiele-Olympiade und einer Zaubershow. Für kleine Leckereien und erfrischende Getränke vor Ort ist natürlich bestens gesorgt.

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0: Wolfsburg. Das Landgericht Magdeburg hat gegen den Todesfahrer vom Weihnachtsmarkt wegen des Anschlags von 2024 die Höchststrafe verhängt. Es verurteilte den Angeklagten unter anderem wegen Mordes zu lebenslanger Haft und stellte die besondere Schwere der Schuld fest. Eine Anordnung der Sicherungsverwahrung bleibt vorbehalten.
1: Der Angeklagte verfolgt das Urteil gegen ihn regungslos. Hören kann er es in der Glaskabine, in der er sitzt, erst als der Richter das Urteil ein zweites Mal verliest. Es gab technische Probleme. Das Gericht bescheinigt dem 51-Jährigen eine große Gefährlichkeit. Und es ist sehr wahrscheinlich, dass er den Rest seines Lebens im Gefängnis bzw. Maßregelvollzug verbringen wird. Beim Anschlag kurz vor Weihnachten 2024 waren ein 9-Jähriger und 5 Frauen ums Leben gekommen. Hunderte Menschen wurden verletzt. Lea Matschulat, Nachrichtenredaktion.
0: Im Prozess nach dem Tod einer 4-köpfigen Familie aus Hamburg, die im Türkeiurlaub mit Insektiziden vergiftet wurde, hat ein Gericht in Istanbul 4 Angeklagte schuldig gesprochen. Der Betreiber des Hotels wurde zu 13 Jahren und 4 Monaten Haft verurteilt. Der Inhaber der Schädlingsbekämpfungsfirma bekam eine 18-jährige Haftstrafe, ebenso sein Sohn. Ein Mitarbeiter der Firma wurde zu 12 Jahren und 2 Monaten verurteilt. Als Grund nannte der Richter bewusste fahrlässige Tötung. Wer am Flughafen eincheckt oder durch die Sicherheitskontrolle geht, könnte das künftig auch per Gesichtserkennung erledigen. Der Bundestag hat dafür die rechtliche Grundlage geschaffen. Die digitale Abfertigung soll freiwillig bleiben.
2: Einchecken, Gepäckaufgabe, Kontrolle, Boarding, überall müssen Papiere vorgelegt werden. Das soll sich ändern, der Weg zum Flieger schneller werden. Künftig sollen Airlines die Daten von EU-Bürgern sowie aus Liechtenstein, Norwegen und der Schweiz einmal gleich zu Beginn über eine App oder Selbstbedienungsautomaten registrieren. Später werden Passagiere dann über eine biometrische Gesichtskontrolle identifiziert. Tanja Wagner, Nachrichtenredaktion.
0: Die Zahl der Toten nach den schweren Erdbeben in Venezuela ist nach Angaben der Regierung auf 589 gestiegen. Außerdem seien 2.980 Menschen verletzt worden, sagte die geschäftsführende Präsidentin Rodriguez. Inzwischen haben sich die ersten Rettungskräfte aus Deutschland auf den Weg ins Katastrophengebiet gemacht. Vom Flieger Horst Wunsdorf in Niedersachsen hob am Vormittag eine erste Militärmaschine ab. Weitere sollen folgen.
3: Und jetzt in Kürze das Wichtigste aus dem Saarland und der Region. Ministerpräsidentin Anke Rehlinger gibt nach einem Jahr ihr Amt als Botschafterin des Bieres ab und würdigt die Bedeutung der Brauwirtschaft für die Region. Während in Sulzbach Straßenbauer bei Rekordtemperaturen von über 40 Grad Höchstleistungen erbringen, setzt eine historische Hitzewelle dem Saarland zu. Zeitgleich spricht sich der Landtag mit großer Mehrheit für die Aufnahme der sexuellen Identität ins Grundgesetz aus und sendet damit ein deutliches Zeichen gegen Diskriminierung. Ausführliches dazu gleich um 9:30.
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6: Im Saarland ist es gerade richtig brütend heiß, so um die 40 Grad. Dazu ist es meistens nur mäßig bewölkt. Regen gibt's im Moment keinen. In den nächsten Stunden bleibt es bis zum Abend sehr heiß, meist mit Temperaturen zwischen 36 und knapp 40 Grad. Die Sonne kommt dabei oft durch die Wolken. Später am Abend und in der Nacht ziehen dann mehr Wolken auf. Örtlich kann es leichten bis mäßigen Regen geben, bei rund 21 Grad.
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6: Der aktuelle Blick auf die Straßen im Saarland. Auf der A6 von Kaiserslautern in Richtung Metz, Saarbrücken, in Höhe des Kreuzes Neunkirchen, wird ein Unfall aufgenommen. Kommt gut an.
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6: Weiter geht's auf eurem City Radio mit mir, Lena Voss. Und das sind die besten Hits der Stadt.

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1: Die Polizei sucht weiterhin nach dem 67-jährigen Manfred Nist aus Kleinblittersdorf. Er wird seit dem 16. Juni vermisst. Bis jetzt fehlt von ihm jede Spur. Die Polizei hat viele Suchaktionen gestartet. Auch Ermittlungen vor Ort bringen bislang keine neuen Erkenntnisse. Manfred Nist ist etwa 1,70 groß und schlank bis hager. Er hat graue Haare und trägt einen ungepflegten grauen Vollbart. Außerdem trägt er eine Brille. Welche Kleidung er zum Zeitpunkt seines Verschwindens anhatte, ist leider nicht bekannt. Die Polizei kann nicht ausschließen, dass der Mann sich in einer hilflosen Lage befindet oder ihm etwas passiert ist. Deshalb bitten die Ermittler euch um Mithilfe. Wer Manfred Nist gesehen hat oder Hinweise zu seinem Aufenthaltsort geben kann, soll sich bitte bei der Polizeiinspektion Saarbrücken Stadt unter der Telefonnummer 0681 9321 233 melden. Hinweise nimmt auch jede andere Polizeidienststelle entgegen.
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0: mit Andreas Klein. Hallo. Anke Rehlinger hat ihre Zeit als Botschafterin des Bieres beendet. Sie hat das Amt ein Jahr lang ausgeübt und die deutsche Brauwirtschaft vertreten. Beim Deutschen Brauertag in Berlin übergab sie die Auszeichnung an Alois Rainer, den neuen Bundesminister für Landwirtschaft. Rehlinger bedankt sich für die Aufgabe. Sie hebt hervor, wie wichtig Brauereien für Wirtschaft, Arbeitsplätze und die regionale Identität sind. Ihrem Nachfolger wünscht sie viel Erfolg. Das Saarland schwitzt unter einer extremen Hitzewelle. Heute steigen die Temperaturen auf bis zu 41 Grad, ein neuer Rekord. Besonders betroffen sind Straßenbauer in Sulzbach. Sie arbeiten mit heißem Asphalt, der bis zu 170 Grad erreicht. Die Arbeiter schützen sich mit viel Wasser und kühlen Getränken. Trotzdem bleibt die Arbeit eine große Belastung. Die aktuelle Hitzewelle bricht alle bisherigen Juni-Rekorde im Saarland. Im Saarland hat der Landtag das klare Signal für mehr Schutz queerer Menschen gesetzt. Mit großer Mehrheit fordert das Parlament, die sexuelle Identität im Grundgesetz zu verankern. SPD und CDU stimmen gemeinsam für den Antrag, die AfD dagegen. Der Verband Queere Vielfalt Saarland begrüßt die Entscheidung. Nach Meinung der Initiative schafft das klaren Schutz vor Diskriminierung. Jetzt fordert der Verband auch den Bundestag zum Handeln auf. Das Gastgewerbe im Saarland ist alarmiert. Die Bundesregierung plant Änderungen bei Minijobs. Nur noch Schüler könnten künftig klassische Minijobs behalten. Für alle anderen gäbe es deutlich mehr Abgaben. Der Branchenverband DEHOGA Saarland warnt. Schon jetzt arbeitet jede zweite Kraft im Hotel- und Gastrogewerbe auf Minijob-Basis. Viele Betriebe würden ohne Minijobber in Schwierigkeiten geraten. Der Verband fordert, Nebenjobs müssen attraktiv bleiben. Soweit das Neueste aus der Region für den Moment. Weitere Nachrichten findet ihr auf blaulichtreport-saarland.de.
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3: Im Saarland ist es gerade richtig brütend heiß, so um die 40 Grad. Dazu ist es meistens nur mäßig bewölkt. Regen gibt's im Moment keinen. In den nächsten Stunden bleibt es bis zum Abend sehr heiß, meist mit Temperaturen zwischen 36 und knapp 40 Grad. Die Sonne kommt dabei oft durch die Wolken. Später am Abend und in der Nacht ziehen dann mehr Wolken auf. Örtlich kann es leichten bis mäßigen Regen geben, bei rund 21 Grad.
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3: Der aktuelle Blick auf die Straßen im Saarland. Auf der A6 von Kaiserslautern in Richtung Metz-Saarbrücken wird in Höhe des Kreuzes Neunkirchen ein Unfall aufgenommen. Und auf der A8 von Karlsruhe in Richtung Neunkirchen zwischen zwei Brücken Ernstweiler und Einöd besteht Gefahr durch verlorene Ladung, eine Leiter. Wir wünschen euch eine gute Fahrt.
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3: Schnell wieder in die Musik. Am Mikro für euch Lena Voss. Hi.

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1: Der etwa 10 Jahre alte kastrierte Staffmix Findus lebt bereits seit 2019 im Ria-Nickel-Tierheim in Homburg. Während er früher kaum Grenzen kannte, hat er sich mittlerweile zu einem ruhigen und klugen Begleiter entwickelt, der bei vertrauten Menschen sehr verschmust und anhänglich ist. Findus liebt lange Spaziergänge und das Schwimmen, möchte aber in seinem Freiraum nicht zu sehr eingeschränkt werden. Gesucht wird für ihn ein liebevolles, kinderloses Zuhause ohne Katzen oder Kleintiere, in denen er seinen Lebensabend entspannt genießen darf.
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0: der Welt.
1: Ich bin Thomas Braun. Die Zahl der Toten nach den schweren Erdbeben in Venezuela ist nach Angaben der Regierung auf 589 gestiegen. Außerdem seien 2980 Menschen verletzt worden, sagte die geschäftsführende Präsidentin Rodriguez. Inzwischen haben sich die ersten Rettungskräfte aus Deutschland auf den Weg ins Katastrophengebiet gemacht. Vom Fliegerhorst Wunsdorf in Niedersachsen hob eine erste Militärmaschine ab. Weitere sollen folgen. An Bord sind neben Soldaten Einsatzkräfte des Technischen Hilfswerks sowie tonnenweise Material und Technik. Das Landgericht Magdeburg hat gegen den Todesfahrer vom Weihnachtsmarkt wegen des Anschlags von 2024 die Höchststrafe verhängt. Es verurteilte den Angeklagten unter anderem wegen Mordes zu lebenslanger Haft und stellte die besondere Schwere der Schuld fest. Eine Anordnung der Sicherungsverwahrung bleibt vorbehalten.
2: Der Angeklagte verfolgt das Urteil gegen ihn regungslos. Hören kann er es in der Glaskabine, in der er sitzt, erst als der Richter das Urteil ein zweites Mal verliest. Es gab technische Probleme. Das Gericht bescheinigt dem 51-Jährigen eine große Gefährlichkeit. Und es ist sehr wahrscheinlich, dass er den Rest seines Lebens im Gefängnis bzw. Maßregelvollzug verbringen wird. Beim Anschlag kurz vor Weihnachten 2024 waren ein 9-Jähriger und 5 Frauen ums Leben gekommen. Hunderte Menschen wurden verletzt. Lea Matschulat, Nachrichtenredaktion.
1: In Deutschland wird immer seltener geheiratet. Die Zahl der Eheschließungen ist im vergangenen Jahr auf den niedrigsten Stand seit 1950 gefallen. Gleichzeitig gab es etwas mehr Scheidungen als im Jahr davor.
3: Knapp 349.000 Paare haben sich 2025 das Ja-Wort gegeben, so wenige wie nie seit Beginn der Statistik. Rund 130.000 Ehen wurden geschieden, das ist ein leichtes Plus gegenüber dem Vorjahr. Insgesamt gehen aber auch die Scheidungszahlen langfristig zurück. Auffällig ist, Ehen werden heute im Schnitt später beendet, nach gut 14 Jahren. Thomas Bleskin, Nachrichtenredaktion.
1: Im Prozess nach dem Tod einer 4-köpfigen Familie aus Hamburg, die im Türkei-Urlaub mit Insektiziden vergiftet wurde, hat ein Gericht in Istanbul 4 Angeklagte schuldig gesprochen. Der Betreiber des Hotels wurde zu 13 Jahren und 4 Monaten Haft verurteilt. Der Inhaber der Schädlingsbekämpfungsfirma bekam eine 18-jährige Haftstrafe, ebenso sein Sohn. Ein Mitarbeiter der Firma wurde zu 12 Jahren und 2 Monaten verurteilt. Als Grund nannte der Richter bewusste fahrlässige Tötung.
4: Und jetzt in Kürze das Wichtigste aus dem Saarland und der Region. Anke Rehlinger übergibt das Amt der Botschafterin des Bieres an Bundesminister Alois Rainer. Ein Symbol für die Bedeutung der Brauwirtschaft zwischen Tradition und Wirtschaftskraft. Das Saarland wird von einer historischen Hitzewelle mit Rekordwerten bis zu 41 Grad getroffen. Baufirmen wie in Sulzbach stemmen unter Extrembedingungen weiter ihre Arbeit. Der Landtag spricht sich klar für die Aufnahme der sexuellen Identität ins Grundgesetz aus, ein parteiübergreifendes Signal gegen Diskriminierung. Ausführliches dazu gleich um 13:30.
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7: Im Saarland wird's am Nachmittag extrem heiß, so um die 40 Grad, und der Himmel ist nur mäßig bewölkt. Die Luft ist sehr trocken, Regen ist im Moment kaum ein Thema. In den nächsten Stunden lässt die Hitze langsam ein bisschen nach. Gegen Abend liegen die Temperaturen meist noch im mittleren 30er-Bereich und hier und da kann's mal leicht regnen. In der Nacht kühlt es dann auf gut 20 Grad ab. Dabei ist es oft bedeckt oder nur leicht bewölkt und örtlich fällt noch etwas leichter Regen.
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7: Der aktuelle Blick auf die Straßen im Saarland. Auf der A6 von Kaiserslautern in Richtung Metzerbrücken wird in Höhe des Kreuzes Neunkirchen ein Unfall aufgenommen. Wir wünschen euch eine gute Fahrt.
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7: Auf geht's in eine neue Stunde mit mir, Lena Voss.

Sicherheitskräfte haben festgestellt, dass die Zugangstür zum Vorraum gewaltsam geöffnet wurde. Nach den bisherigen Erkenntnissen hat sich der Versuch zwischen kurz vor 3 Uhr und 3 Uhr ereignet. Die Täter haben aus nicht bekannten Gründen abgebrochen und sind ohne Beute verschwunden. Die Polizei betont, dass es für die Bevölkerung keine Gefahr gegeben hat. Im Mittelpunkt der Ermittlungen steht jetzt ein dunkles Fahrzeug. Wer in der Nacht etwas Verdächtiges im Ortsteil Wahlen gesehen hat, soll sich bei der Polizei in Saarbrücken melden. Auch über die Online-Wache kann man Hinweise abgeben.

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0: mit Andreas Klein. Hallo. Ministerpräsidentin Anke Rehlinger hat ihr Amt als Botschafterin des Bieres nach einem Jahr abgegeben. Sie hat die deutsche Brauwirtschaft vertreten und schaut dankbar auf ihre Zeit zurück. Beim Deutschen Brauertag in Berlin hat sie den symbolischen Bierkrug an den neuen Bundesminister für Landwirtschaft, Alois Rainer, übergeben. Die Auszeichnung würdigt das Handwerk und die Rolle der Brauereien für Wirtschaft und Gesellschaft. Rehlinger wünscht ihrem Nachfolger viel Erfolg. Das Saarland erlebt eine Rekordhitzewelle. Heute steigen die Temperaturen auf bis zu 41 Grad, ein historischer Höchstwert für das Land. Besonders betroffen sind Arbeiterinnen und Arbeiter auf den Baustellen. In Sulzbach schuften Straßenbauer bei extremer Hitze und zusätzlich bei 170 Grad heißem Asphalt. Das Team sorgt mit kühlendem Wasser und genügend Getränken für Erleichterung. Trotzdem bleibt die Arbeit eine große Herausforderung. Die Hitzewelle bricht bereits zum dritten Mal diesen Juni Temperaturrekorde. Der Saarländische Landtag spricht sich mit großer Mehrheit für den Schutz der sexuellen Identität aus. SPD und CDU stimmen gemeinsam für eine Änderung des Grundgesetzes. Das Ziel: Diskriminierung besser verhindern. Der Verband Queere Vielfalt Saarland begrüßt das Ergebnis. 12.000 Menschen haben zuletzt beim Christopher Street Day für diesen Schutz demonstriert. Nun fordert man die Bundespolitik zum Handeln auf. Das saarländische Gastgewerbe steht wegen geplanter Veränderungen bei den Minijobs unter Druck. Die Rentenkommission der Bundesregierung will den Sonderstatus dieser Jobs einschränken. Künftig könnten Minijobs überwiegend nur noch Schüler bekommen. Der Verband DEHOGA schlägt Alarm. Fast die Hälfte aller Beschäftigten in Hotels und Restaurants arbeitet derzeit mit einem Minijob. Eine Abschaffung bedroht den Betrieb und den ohnehin knappen Arbeitsmarkt der Branche. Die Branche fordert, Minijobs weiterhin attraktiv zu halten und steuerlich zu fördern. Jede Reform dürfe nicht auf dem Rücken der Betriebe ausgetragen werden. Soweit das Neueste aus der Region. Für den Moment. Weitere Nachrichten findet ihr auf blaulichtreport-saarland.de.
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3: Im Saarland wird es am Nachmittag extrem heiß, so um die 40 Grad, und der Himmel ist nur mäßig bewölkt. Die Luft ist sehr trocken, Regen ist im Moment kaum ein Thema. In den nächsten Stunden lässt die Hitze langsam ein bisschen nach. Gegen Abend liegen die Temperaturen meist noch im mittleren 30er-Bereich und hier und da kann es mal leicht regnen. In der Nacht kühlt es dann auf gut 20 Grad ab. Dabei ist es oft bedeckt oder nur leicht bewölkt und örtlich fällt noch etwas leichter Regen.
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3: Der aktuelle Blick auf die Straßen im Saarland. Ihr fahrt auf der A6 von Kaiserslautern in Richtung Metz-Saarbrücken. In Höhe des Kreuzes Neunkirchen wird ein Unfall aufgenommen. Kommt gut an.
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0: bin Thomas Brockt. Im Prozess um den Tod einer Hamburger Familie nach einer Insektizidvergiftung in einem Hotel in Istanbul sind 4 Angeklagte verurteilt worden. Das Gericht verhängte mehrjährige Haftstrafen. 2 Hotelmitarbeiter wurden freigesprochen.
1: Der Betreiber des Hotels erhielt 13 Jahre und 4 Monate Haft. Der Inhaber der Schädlingsbekämpfungsfirma und sein Sohn wurden zu jeweils 18 Jahren verurteilt, ein Mitarbeiter zu gut 12 Jahren. Das Gericht wertete den Fall als bewusste, fahrlässige Tötung. Die 4-köpfige Familie aus Hamburg war im November 2025 während eines Istanbul-Urlaubs gestorben. Ein Gutachten führte die Todesfälle später auf ein im Hotel eingesetztes Insektizid zurück. Das Urteil ist noch nicht rechtskräftig. Svenja Huck, Nachrichtenredaktion.
0: Die Zahl der Toten nach den schweren Erdbeben in Venezuela ist nach Angaben der Regierung auf 589 gestiegen. Außerdem seien 2.980 Menschen verletzt worden, sagte die geschäftsführende Präsidentin Rodriguez. Inzwischen haben sich die ersten Rettungskräfte aus Deutschland auf den Weg ins Katastrophengebiet gemacht. Vom Flieger Horst Wunsdorf in Niedersachsen hob eine erste Militärmaschine ab. Weitere sollen folgen. An Bord sind neben Soldaten Einsatzkräfte des Technischen Hilfswerks sowie tonnenweise Material und Technik. In Deutschland wird immer seltener geheiratet. Die Zahl der Eheschließungen ist im vergangenen Jahr auf den niedrigsten Stand seit 1950 gefallen. Gleichzeitig gab es etwas mehr Scheidungen als im Jahr zuvor.
2: Knapp 349.000 Paare haben sich 2025 das Ja-Wort gegeben, so wenige wie nie seit Beginn der Statistik. Rund 130.000 Ehen wurden geschieden, das ist ein leichtes Plus gegenüber dem Vorjahr. Insgesamt gehen aber auch die Scheidungszahlen langfristig zurück. Auffällig ist, Ehen werden heute im Schnitt später beendet, nach gut 14 Jahren. Thomas Pleskin, Nachrichtenredaktion.
0: VW will sich vorerst nicht im Detail zu Berichten über verschärfte Sparpläne äußern. Ein Sprecher bestätigte aber auf Anfrage, dass der Konzernvorstand in den vergangenen Monaten intensiv an einem Zukunftsplan für die Neuaufstellung des Unternehmens gearbeitet habe. Das Manager-Magazin hatte berichtet, VW wolle seinen Sparkurs deutlich verschärfen. Bis zu 100.000 Stellen könnten weltweit wegfallen, doppelt so viele wie bislang geplant.
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5: Im Saarland wird es am Nachmittag extrem heiß, so um die 40 Grad, und der Himmel ist nur mäßig bewölkt. Die Luft ist sehr trocken, Regen ist im Moment kaum ein Thema. In den nächsten Stunden lässt die Hitze langsam ein bisschen nach. Gegen Abend liegen die Temperaturen meist noch im mittleren 30er-Bereich und hier und da kann es mal leicht regnen. In der Nacht kühlt es dann auf gut 20 Grad ab. Dabei ist es oft bedeckt oder nur leicht bewölkt und örtlich fällt noch etwas leichter Regen.
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5: Der aktuelle Blick auf die Straßen im Saarland. A8 von Karlsruhe in Richtung Saarlouis zwischen Limbach und Neunkirchen-Kohlhof besteht Gefahr durch ein liegen gebliebenes Fahrzeug. Und A8 von Saarlouis in Richtung Neunkirchen zwischen Schwalbach-Schwarzenholz und Heusweiler besteht Gefahr durch ein langsam fahrendes Fahrzeug. E-Scooter-Fahrer. Kommt gut an.
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5: Im Studio heute Lena Voss für euch. Hi.

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0: Ich bin Thomas Brockt. Nach dem schweren Erdbeben in Venezuela ist die Zahl der Todesopfer auf 589 gestiegen. Fast 3000 Menschen wurden verletzt. Zehntausende werden weiter unter den Trümmern vermutet. Internationale Rettungsteams sind inzwischen auf dem Weg oder bereits im Katastrophengebiet.
1: Den Helfern läuft die Zeit davon. Die Chancen, verschüttete Leben zu finden, sinken nach rund 72 Stunden deutlich. Viele Angehörige suchen noch immer mit bloßen Händen nach Vermissten. Unterstützung kommt unter anderem aus Europa, den USA und mehreren lateinamerikanischen Ländern. Aus Deutschland sind Teams des Technischen Hilfswerks und der Luftwaffe auf dem Weg ins Katastrophengebiet. Hoffnung machen immer wieder einzelne Berichte über Überlebende, die aus den Trümmern gerettet werden. Thomas Bleskin, Nachrichtenredaktion.
0: Das Landgericht Magdeburg hat gegen den Todesfahrer vom Weihnachtsmarkt wegen des Anschlags von 2024 mit 6 Toten die Höchststrafe verhängt. Es verurteilte den Angeklagten aus Saudi-Arabien unter anderem wegen Mordes zu lebenslanger Haft und stellte die besondere Schwere der Schuld fest. Eine Anordnung der Sicherungsverwahrung bleibt vorbehalten. Das Urteil ist noch nicht rechtskräftig. Im Prozess um den Tod einer Hamburger Familie nach einer Insektizidvergiftung in einem Hotel in Istanbul sind 4 Angeklagte verurteilt worden. Das Gericht verhängte mehrjährige Haftstrafen. 2 Hotelmitarbeiter wurden freigesprochen.
2: Der Betreiber des Hotels erhielt 13 Jahre und 4 Monate Haft. Der Inhaber der Schädlingsbekämpfungsfirma und sein Sohn wurden zu jeweils 18 Jahren verurteilt, ein Mitarbeiter zu gut 12 Jahren. Das Gericht wertete den Fall als bewusste, fahrlässige Tötung. Die 4-köpfige Familie aus Hamburg war im November 2025 während eines Istanbul-Urlaubs gestorben. Ein Gutachten führte die Todesfälle später auf ein im Hotel eingesetztes Insektizid zurück. Svenja Huck, Nachrichtenredaktion.
0: Der Deutsche Wetterdienst hat nach vorläufigen Angaben mit 41,3 Grad die höchste Temperatur registriert, die jemals in Deutschland gemessen wurde. Gemessen wurde der Wert um 17 Uhr in Saarbrücken-Burbach im Saarland. Der Hitzerekord für Deutschland hatte bisher bei 41,2 Grad gelegen, gemessen im Juli 2019 in Tönisforst und Duisburg-Barl in Nordrhein-Westfalen.
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0: Ich bin Thomas Brock. Deutschland hat einen neuen Hitzerekord. Der Deutsche Wetterdienst registrierte nach vorläufigen Angaben am Nachmittag 41,3 Grad. Gemessen wurde der Wert in Saarbrücken-Burbach im Saarland.
1: Der bisherige Rekord hierzulande lag bei 41,2 Grad, gemessen 2019 an zwei Messstationen in Nordrhein-Westfalen. Allerdings Ende Juli, nicht wie jetzt schon im Juni. Experten sagen, extreme Wetterlagen wie die aktuelle Hitzewelle sind wegen der Klimakrise bei uns häufiger geworden. Die Statistik des Deutschen Wetterdienstes zeigt, dass die durchschnittliche Anzahl der Tage mit Temperaturen über 30 Grad in den vergangenen Jahren in Deutschland zugenommen hat. Thomas Bleskin, Nachrichtenredaktion.
0: Die Zahl der Toten nach den schweren Erdbeben in Venezuela ist nach Angaben der Regierung auf 589 gestiegen. Außerdem seien 2980 Menschen verletzt worden, sagte die geschäftsführende Präsidentin Rodriguez. Inzwischen haben sich die ersten Rettungskräfte aus Deutschland auf den Weg ins Katastrophengebiet gemacht. Vom Flieger Horst Wunsdorf in Niedersachsen hob eine erste Militärmaschine ab. Weitere sollen folgen. Das Landgericht Magdeburg hat gegen den Todesfahrer vom Weihnachtsmarkt wegen des Anschlags von 2024 die Höchststrafe verhängt. Es verurteilte den Angeklagten unter anderem wegen Mordes zu lebenslanger Haft und stellte die besondere Schwere der Schuld fest. Eine Anordnung der Sicherungsverwahrung bleibt vorbehalten.
2: Der Angeklagte verfolgt das Urteil gegen ihn regungslos. Hören kann er es in der Glaskabine, in der er sitzt, erst als der Richter das Urteil ein zweites Mal verliest. Es gab technische Probleme. Das Gericht bescheinigt dem 51-Jährigen eine große Gefährlichkeit. Und es ist sehr wahrscheinlich, dass er den Rest seines Lebens im Gefängnis bzw. Maßregelvollzug verbringen wird. Beim Anschlag kurz vor Weihnachten 2024 waren ein 9-Jähriger und 5 Frauen ums Leben gekommen. Hunderte Menschen wurden verletzt. Lea Matschulat, Nachrichtenredaktion.
0: US-Präsident Trump droht europäischen Ländern mit neuen Zöllen in Höhe von 100%, sollten sie Digitalsteuern beschließen. Die Zölle würden an die Stelle vereinbarter Zollabkommen treten, schrieb Trump auf der Plattform Truth Social. Die neuen Zölle würden auf sämtliche Waren erhoben, die in die USA exportiert werden. Trump begründete das damit, dass einige Länder kurz davor seien, Digitalabgaben zu beschließen, die amerikanische Konzerne treffen würden.
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0: Thomas Brockt. Der Deutsche Wetterdienst hat nach vorläufigen Angaben mit 41,3 Grad die höchste Temperatur registriert, die jemals in Deutschland gemessen wurde. Der Wert wurde um 17 Uhr in Saarbrücken gemessen. Der Hitzerekord für Deutschland hatte bisher bei 41,2 Grad gelegen, gemessen im Juli 2019 in Nordrhein-Westfalen. Und auch der neue Rekord könnte schnell überholt sein, denn am Wochenende soll es noch etwas heißer werden. US-Präsident Trump droht europäischen Ländern mit neuen Strafzöllen. Betroffen wären Staaten, die eine Digitalsteuer für große Internetkonzerne einführen. Die angekündigten Zölle würden 100% betragen.
1: Trump ist wieder in seinem Element. Zolldrohungen sind ein beliebtes Mittel des Republikaners, um Druck aufzubauen, auch wenn er sie oftmals gar nicht in die Tat umsetzt. Genaue Länder nannte er nicht, aber Pläne, große amerikanische Konzerne mit Digitalabgaben zu belegen, gab es auch schon in Deutschland. Trump will die Tech-Konzerne in den USA schützen, eine wichtige Stütze der amerikanischen Wirtschaft. Aus Washington, Anna Ringle.
0: Der VW-Konzern will einem Medienbericht zufolge seinen Sparkurs deutlich verschärfen. Bis zu 100.000 Stellen könnten weltweit wegfallen, doppelt so viele wie bislang geplant, berichtet das Manager-Magazin unter Berufung auf Insider. 4 Werken in Deutschland drohe die Schließung.
2: Betroffen sind dem Bericht zufolge die VW-Werke in Hannover, Zwickau und Emden sowie der Audi-Standort in Neckarsulm. Wann das genau passieren soll, geht aus dem Bericht nicht hervor. Die Rede ist von mittelfristig. Dabei gilt bis mindestens 2030 an den deutschen Konzernstandorten eine Beschäftigungssicherung. Volkswagen hatte bereits angekündigt, 50.000 Stellen zu streichen. Nun könnten es doppelt so viele werden. Fiona Reinhardt, Nachrichtenredaktion.
0: Nach den Erdbeben in Venezuela steigt die Zahl der Opfer weiter an. Am zweiten Tag nach der Katastrophe liegt die offizielle Zahl der Toten bei 920. Außerdem seien 3.300 Menschen verletzt worden, teilte der Präsident der Nationalversammlung Rodriguez mit. Viele Menschen werden noch unter den Trümmern vermutet. Inzwischen läuft die internationale Hilfe an, die in dem verarmten südamerikanischen Land dringend benötigt wird. Vom Fliegerhorst Wunsdorf in Niedersachsen machten sich auch erste deutsche Rettungskräfte auf den Weg.
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0: bin Thomas Prompt. Der Deutsche Wetterdienst hat nach vorläufigen Angaben mit 41,3 Grad die höchste Temperatur registriert, die jemals in Deutschland gemessen wurde. Der Wert wurde um 17 Uhr in Saarbrücken gemessen. Der Hitzerekord für Deutschland hatte bisher bei 41,2 Grad gelegen, gemessen im Juli 2019 in Nordrhein-Westfalen. Und auch der neue Rekord könnte schnell überholt sein, denn am Wochenende soll es noch etwas heißer werden. US-Präsident Trump droht europäischen Ländern mit neuen Strafzöllen. Betroffen wären Staaten, die eine Digitalsteuer für große Internetkonzerne einführen. Die angekündigten Zölle würden 100% betragen.
1: Trump ist wieder in seinem Element. Zolldrohungen sind ein beliebtes Mittel des Republikaners, um Druck aufzubauen, auch wenn er sie oftmals gar nicht in die Tat umsetzt. Genaue Länder nannte er nicht, aber Pläne, große amerikanische Konzerne mit Digitalabgaben zu belegen, gab es auch schon in Deutschland. Trump will die Tech-Konzerne in den USA schützen, eine wichtige Stütze der amerikanischen Wirtschaft. Aus Washington, Anna Ringle.
0: Der VW-Konzern will einem Medienbericht zufolge seinen Sparkurs deutlich verschärfen. Bis zu 100.000 Stellen könnten weltweit wegfallen, doppelt so viele wie bislang geplant, berichtet das Manager-Magazin unter Berufung auf Insider. 4 Werken in Deutschland drohe die Schließung.
2: Betroffen sind dem Bericht zufolge die VW-Werke in Hannover, Zwickau und Emden sowie der Audi-Standort in Neckarsulm. Wann das genau passieren soll, geht aus dem Bericht nicht hervor. Die Rede ist von mittelfristig. Dabei gilt bis mindestens 2030 an den deutschen Konzernstandorten eine Beschäftigungssicherung. Volkswagen hatte bereits angekündigt, 50.000 Stellen zu streichen. Nun könnten es doppelt so viele werden. Fiona Reinhardt, Nachrichtenredaktion.
0: Nach den Erdbeben in Venezuela steigt die Zahl der Opfer weiter an. Am zweiten Tag nach der Katastrophe liegt die offizielle Zahl der Toten bei 920. Außerdem seien 3.300 Menschen verletzt worden, teilte der Präsident der Nationalversammlung Rodriguez mit. Viele Menschen werden noch unter den Trümmern vermutet. Inzwischen läuft die internationale Hilfe an, die in dem verarmten südamerikanischen Land dringend benötigt wird. Vom Fliegerhorst Wunsdorf in Niedersachsen machten sich auch erste deutsche Rettungskräfte auf den Weg.
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0: Ich bin Dirk Zeitler. Deutschland hatte einen neuen Hitzerekord. Der Deutsche Wetterdienst registrierte nach vorläufigen Angaben am Nachmittag 41,3 Grad. Gemessen wurde der Wert in Saarbrücken-Burbach im Saarland.
1: Der bisherige Rekord hierzulande lag bei 41,2 Grad, gemessen 2019 an zwei Messstationen in Nordrhein-Westfalen. Allerdings Ende Juli, nicht wie jetzt schon im Juni. Experten sagen, extreme Wetterlagen wie die aktuelle Hitzewelle sind wegen der Klimakrise bei uns häufiger geworden. Die Statistik des Deutschen Wetterdienstes zeigt, dass die durchschnittliche Anzahl der Tage mit Temperaturen über 30 Grad in den vergangenen Jahren in Deutschland zugenommen hat. Thomas Bleskin, Nachrichtenredaktion.
0: Nach dem Erdbeben in Venezuela steigt die Zahl der Opfer, während die Angehörigen von Vermissten fieberhaft nach ihnen unter den Trümmern und übers Internet suchen. Am zweiten Tag nach der Katastrophe liegt die offizielle Zahl der Toten bei 920. Inzwischen läuft internationale Hilfe an, die in dem verarmten südamerikanischen Land dringend benötigt wird. Auch erste deutsche Rettungskräfte machten sich auf den Weg. Im Prozess um den Tod einer Hamburger Familie nach einer Insektizidvergiftung in einem Hotel in Istanbul sind vier Angeklagte verurteilt worden. Das Gericht verhängte mehrjährige Haftstrafen.
2: Der Betreiber des Hotels erhielt 13 Jahre und 4 Monate Haft. Der Inhaber der Schädlingsbekämpfungsfirma und sein Sohn wurden zu jeweils 18 Jahren verurteilt, ein Mitarbeiter zu gut 12 Jahren. Das Gericht wertete den Fall als bewusste fahrlässige Tötung. Die vierköpfige Familie aus Hamburg war im November 2025 während eines Istanbul-Urlaubs gestorben. Ein Gutachten führte die Todesfälle später auf ein im Hotel eingesetztes Insektizid zurück. Das Urteil ist noch nicht rechtskräftig. Svenja Huck, Nachrichtenredaktion. Svenja Huck, Antenne Thüringen, Nachrichtenredaktion.
0: US-Präsident Trump droht europäischen Ländern mit neuen Zöllen in Höhe von 100%, sollten sie Digitalsteuern beschließen. Die Zölle würden an die Stelle vereinbarter Zollabkommen treten, schrieb Trump. Sie würden auf sämtliche Waren erhoben, die in die USA exportiert werden.

0: bin Dirk Zeitler. Deutschland hatte einen neuen Hitzerekord. Der Deutsche Wetterdienst registrierte nach vorläufigen Angaben am Nachmittag 41,3 Grad. Gemessen wurde der Wert in Saarbrücken-Burbach im Saarland.
1: Der bisherige Rekord hierzulande lag bei 41,2 Grad, gemessen 2019 an zwei Messstationen in Nordrhein-Westfalen. Allerdings Ende Juli, nicht wie jetzt schon im Juni. Experten sagen, extreme Wetterlagen wie die aktuelle Hitzewelle sind wegen der Klimakrise bei uns häufiger geworden. Die Statistik des Deutschen Wetterdienstes zeigt, dass die durchschnittliche Anzahl der Tage mit Temperaturen über 30 Grad in den vergangenen Jahren in Deutschland zugenommen hat. Thomas Bleskin, Nachrichtenredaktion.
0: Nach dem Erdbeben in Venezuela steigt die Zahl der Opfer, während die Angehörigen von Vermissten fieberhaft nach ihnen unter den Trümmern und übers Internet suchen. Am zweiten Tag nach der Katastrophe liegt die offizielle Zahl der Toten bei 920. Inzwischen läuft internationale Hilfe an, die in dem verarmten südamerikanischen Land dringend benötigt wird. Auch erste deutsche Rettungskräfte machten sich auf den Weg. US-Präsident Trump droht europäischen Ländern mit neuen Strafzöllen. Betroffen wären Staaten, die eine Digitalsteuer für große Internetkonzerne einführen. Die angekündigten Zölle würden 100% betragen.
2: Trump ist wieder in seinem Element. Zolldrohungen sind ein beliebtes Mittel des Republikaners, um Druck aufzubauen, auch wenn er sie oftmals gar nicht in die Tat umsetzt. Genaue Länder nannte er nicht, aber Pläne, große amerikanische Konzerne mit Digitalabgaben zu belegen, gab es auch schon in Deutschland. Trump will die Tech-Konzerne in den USA schützen, eine wichtige Stütze der amerikanischen Wirtschaft. Anna Ringle, Washington. Aus Washington, Anna Ringle.
0: Zum Sport. Weltfußballer Ousmane Dembélé hat Frankreich mit einer 3-Tore-Gala zum Gruppensieg geschossen und den Weg für ein mögliches Achtelfinalduell mit Deutschland freigemacht. Dembélé war der überragende Akteur beim 4:1 gegen Norwegen. Senegal darf nach einem 5:0-Sieg gegen den Irak auf das Weiterkommen hoffen.
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0: Das US-Militär hat nach eigenen Angaben trotz vereinbarter Waffenruhe Angriffe gegen den Iran durchgeführt. Dies sei eine Reaktion auf die Attacke auf ein Frachtschiff am Donnerstag, die die USA dem Iran zuschrieben, teilte das zuständige Regionalkommando CENTCOM mit. Die USA haben demnach aus der Luft iranische Raketen- und Drohnenlagerstätten sowie küstennahe Radaranlagen angegriffen. Es handelt sich um die ersten Angriffe der USA auf iranische Ziele seit Unterzeichnung des Rahmenabkommens mit Teheran in der vergangenen Woche. Deutschland hatte einen neuen Hitzerekord. Der Deutsche Wetterdienst registrierte nach vorläufigen Angaben am Nachmittag 41,3 Grad. Gemessen wurde der Wert in Saarbrücken-Burbach im Saarland.
1: Der bisherige Rekord hierzulande lag bei 41,2 Grad, gemessen 2019 an zwei Messstationen in Nordrhein-Westfalen. Allerdings Ende Juli, nicht wie jetzt schon im Juni. Experten sagen, extreme Wetterlagen wie die aktuelle Hitzewelle sind wegen der Klimakrise bei uns häufiger geworden. Die Statistik des Deutschen Wetterdienstes zeigt, dass die durchschnittliche Anzahl der Tage mit Temperaturen über 30 Grad in den vergangenen Jahren in Deutschland zugenommen hat. Thomas Bleskin, Nachrichtenredaktion.
0: US-Präsident Trump droht europäischen Ländern mit neuen Strafzöllen. Betroffen wären Staaten, die eine Digitalsteuer für große Internetkonzerne einführen. Die angekündigten Zölle würden 100% betragen.
2: Trump ist wieder in seinem Element. Zolldrohungen sind ein beliebtes Mittel des Republikaners, um Druck aufzubauen, auch wenn er sie oftmals gar nicht in die Tat umsetzt. Genaue Länder nannte er nicht, aber Pläne, große amerikanische Konzerne mit Digitalabgaben zu belegen, gab es auch schon in Deutschland. Trump will die Tech-Konzerne in den USA schützen, eine wichtige Stütze der amerikanischen Wirtschaft. Aus Washington, Anna Ringle.
0: Zum Sport. Weltfußballer Ousmane Dembélé hat Frankreich mit einer 3-Tore-Gala zum Gruppensieg geschossen und den Weg für ein mögliches Achtelfinalduell mit Deutschland freigemacht. Dembélé war der überragende Akteur beim 4:1 gegen Norwegen. Senegal darf nach einem 5:0-Sieg gegen den Irak auf das Weiterkommen hoffen.
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1: Ich bin Dirk Zeitler. Das US-Militär hat nach eigenen Angaben trotz vereinbarter Waffenruhe Angriffe gegen den Iran